0: 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ABC, When Smokey Sings.
1: Ja, das ist ja schon etwas skurril. ABC gelingt 1987 das Comeback mit einer Hommage an Smokey Robinson. Der ist eine Soul- und Rhythm and Blues-Legende und hat mit dem Synthi-Sound von ABC so gar nichts zu tun. Den Fans gefällt's trotzdem und When Smokey Sings wird der lang ersehnte nächste Hit der Band. 80s.

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1: Heiter bis wolkig ist es erstmal. Zum Abend werden die Wolken mehr und später kann es noch Schauer oder auch mal ein Gewitter geben. Vereinzelt mit Starkregen und kleinem Hagel. Dazu wird es warm. Die Höchstwerte liegen heute zwischen 25 und 29 Grad. Morgen geht's mit Sonne und Wolken weiter. Es gibt ab und zu Schauer und am Nachmittag auch mal ein Gewitter. Maximal 21 Grad.

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2: Im Studio Hanna Messerschmidt. Tanken bleibt in Deutschland extrem teuer. Demnach kostete ein Liter Super E5 an manchen Tankstellen 2,46 Euro. Diesel lag bei fast 2,60 Euro, so viel wie noch nie. Hauptgrund sind gestiegene Rohölpreise wegen der blockierten Straße von Hormuz und der angespannten Lage an weiteren wichtigen Öltransportwegen. Sachsen ist bei der Bildung weiter deutschlandweit auf Platz 1. Laut aktuellem Bildungsmonitor hat das Bundesland etwa die beste Schulqualität. Auch die Hochschulen schneiden top ab. Auf den Plätzen dahinter landen Bayern und Hamburg. Schlusslicht ist Bremen. Europa will die Arktis stärker in seine Sicherheitspläne einbinden. Beim EU-Gipfel in Finnland ging es vor allem um Schutz vor Russland. Geplant sind eine europäische Eismeerflotte und besser geschützte Unterseekabel. Kanzler Merz kündigte an, dass auch Deutschland dafür mehr Verantwortung übernehmen will. Auf Sizilien sorgt der Vulkan Ätna erneut für Probleme im Flugverkehr. Weil der Berg wieder Asche und Lava in die Luft schleudert, sind am Flughafen Catania alle Ankünfte und Abflüge vorübergehend ausgesetzt. Auch im vergangenen Monat zwang ein Ätna-Ausbruch den Airport eine Woche lang zur Schließung.
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3: Heiter bis wolkig ist es erstmal. Zum Abend werden die Wolken mehr und später kann es noch Schauer oder auch mal ein Gewitter geben. Vereinzelt mit Starkregen und kleinem Hagel. Dazu wird es warm. Die Höchstwerte liegen heute zwischen 25 und 29 Grad. Morgen geht's mit Sonne und Wolken weiter. Es gibt ab und zu Schauer und am Nachmittag auch mal ein Gewitter. Maximal 21 Grad.
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0: Inbegriff von Spaß und guter Laune. Thomas Anders von Modern Talking über Whitney Houston. I wanna dance with somebody.
1: Das war so eine für mich so eine unbändige Lebensfreude, die dieser Song ausgedrückt hat. Es ist für mich auch vielleicht aufgrund des Videos, also die Erinnerung an Whitney Houston, in diesem Pink und so dieses Quirlige, das ist für mich musikalisch und optisch spiegelt das die 80er wieder.
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Die Depeche Mode.

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1: Heiter bis wolkig ist es erstmal. Zum Abend werden die Wolken mehr und später kann es noch Schauer oder auch mal ein Gewitter geben. Vereinzelt mit Starkregen und kleinem Hagel. Dazu wird es warm. Die Höchstwerte liegen heute zwischen 25 und 29 Grad. Morgen geht's mit Sonne und Wolken weiter. Es gibt ab und zu Schauer und am Nachmittag auch mal ein Gewitter. Maximal 21 Grad.

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1: Im Studio Hanna Messerschmidt. Tanken ist in Deutschland so teuer wie noch nie. Demnach kostete ein Liter Super E5 an manchen Tankstellen 2,46 Euro. Diesel lag bei fast 2,60 Euro. Gründe sind die blockierte Straße von Hormuz und Angriffe auf wichtige Öl- und Transportanlagen in der Golfregion. Kampfjets der NATO haben eine Drohne über Litauen abgeschossen. Sie war in der Nähe der Hauptstadt Vilnius gesichtet worden. Woher die Drohne kam, sagten die Behörden nicht. Wegen des Ukraine-Kriegs wird in den baltischen Staaten immer wieder der Luftraum verletzt, etwa durch fehlgeleitete Drohnen. Es wird wohl ein enges Rennen bei der Abgeordnetenhauswahl in Berlin. Laut einer neuen Umfrage des Instituts INSA kommen CDU und Linke beide auf 20%. Dahinter folgen AfD, die Grünen und SPD. Am Sonntag stehen in Mecklenburg-Vorpommern auch Landtagswahlen an. Immer weniger Menschen in Deutschland leben in den eigenen vier Wänden. Laut einer Studie des Pestel-Instituts für die Augsburger Allgemeine leben 43,5% der Haushalte in einer eigenen Wohnung oder Haus, so wenig wie seit 20 Jahren nicht mehr. Hauptgründe sind die hohen Baukosten.
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2: Heiter bis wolkig ist es erstmal. Zum Abend werden die Wolken mehr und später kann es noch Schauer oder auch mal ein Gewitter geben. Vereinzelt mit Starkregen und kleinem Hagel. Dazu wird es warm. Die Höchstwerte liegen heute zwischen 25 und 29 Grad. Morgen geht's mit Sonne und Wolken weiter. Es gibt ab und zu Schauer und am Nachmittag auch mal ein Gewitter. Maximal 21 Grad.
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0: 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Tears for Fears. Everybody wants to rule the world.
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1: Heiter bis wolkig ist es erstmal. Zum Abend werden die Wolken mehr und später kann es noch Schauer oder auch mal ein Gewitter geben. Vereinzelt mit Starkregen und kleinem Hagel. Dazu wird es warm. Die Höchstwerte liegen heute zwischen 25 und 29 Grad. Morgen geht's mit Sonne und Wolken weiter. Es gibt ab und zu Schauer und am Nachmittag auch mal ein Gewitter. Maximal 21 Grad.

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1: Im Studio Hanna Messerschmidt. Tanken bleibt in Deutschland extrem teuer. Demnach kostete ein Liter Super E5 an manchen Tankstellen 2,46 Euro. Diesel lag bei fast 2,60 Euro, so viel wie noch nie. Hauptgrund sind gestiegene Rohölpreise wegen der blockierten Straße von Hormuz und der angespannten Lage an weiteren wichtigen Öltransportwegen. Geringverdiener sollen wegen hoher Spritpreise gezielt Geld bekommen. Wirtschaftsministerin Reiche sagte bei NTV, ein Verfahren dafür liege bereits vor. Einen neuen Tankrabatt lehnt Reiche ab. Auch Energieexpertin Kempfert fordert Hilfen für besonders belastete Haushalte. Kann künstliche Intelligenz zur Gefahr für die globale Sicherheit werden? Etwa die Frage beschäftigt kommende Woche den UN-Sicherheitsrat bei der Generalversammlung in New York. Die Risiken von KI werden gerade weltweit diskutiert. Anthropic und OpenAI wollen deshalb die Entwicklung bremsen. Auf Sizilien sorgt der Vulkan Ätna erneut für Probleme im Flugverkehr. Weil der Berg wieder Asche und Lava in die Luft schleudert, sind am Flughafen Catania alle Ankünfte und Abflüge vorübergehend ausgesetzt. Auch im vergangenen Monat zwang ein Ätna-Ausbruch den Airport eine Woche lang zur Schließung.
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1: Der aktuelle Bildungsmonitor hat NRW einen Denkzettel verpasst. Im Ländervergleich belegt NRW den vorletzten Platz. Kritisiert werden vor allem unterdurchschnittliche Leistungen der Neuntklässler in Mathe und Naturwissenschaften sowie zu geringe Ausgaben für Grundschulen. Punkte sammelt das Land beim Thema Digitalisierung. Ungewöhnlicher Unfall auf dem Rhein-Herne-Kanal in Duisburg. Auf dem Deck eines Tankschiffs sind zwei Autos gegen eine Eisenbahnbrücke gekracht. Das Schiff auf dem Weg nach Bottrop, als der Aufbau hängen blieb. Beide Neuwagen sind Schrott. Die Brücke ist zum Glück nur leicht beschädigt. Die Wasserschutzpolizei ermittelt zur Unfallursache.
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2: Viele Wolken gibt es heute Morgen und im südlichen Bergland kann es auch mal neblig sein. Später wird es erstmal ziemlich freundlich und warm. Die Höchstwerte liegen zwischen 25 und 29 Grad. Zum Abend ziehen dann mehr Wolken auf und es kommt Regen dazu. Mit Schauern und vereinzelt Gewittern. Morgen geht's mit Sonne und Wolken weiter. Ab und zu ein Schauer, später auch mal ein Gewitter, maximal 21 Grad.
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2: Es gibt gerade keine Staus, man kommt entspannt durch.
3: 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Aller Anfang ist schwer, bei uns aber nicht, denn wir haben die Musik dazu. Schönen guten Morgen.
4: Hi, Peter und Marie hier für euch.
3: Und an diesem Tag, dem 15. August, vor genau 39 Jahren, da ist schier Unglaubliches passiert.
4: In der Tat. Das Jahr 87 werden einige da nicht vergessen, denn da hat der deutsche Chaos Computer Club sich in diverse Rechensysteme reingehackt, um aller Welt zu zeigen und zu beweisen, dass da eklatante Sicherheitsmängel lauerten.
3: Ja, und selbige, also die Welt war tatsächlich schockiert, vor allem, weil sich die deutschen Hacker auch Zugriff auf die Computer der NASA verschafft hatten. Ja, und wie wir heute wissen, waren die Sicherheitsbedenken damals und sind auch heute noch sehr, sehr berechtigt.
4: Ey, das ist schon eine Ansage. Ich habe mich mal eben bei der NASA reingehackt. Gut, damals war es noch anders. Aber hey, wir starten rein in die nächste Stunde jetzt mit Janet Jackson. What have you done for me lately?

0: Animotion, I Engineer. Wir sind mitten im September am 15.09. Schönen guten Morgen und wir feiern Geburtstag.
1: Ja, von einem Mann, der doch als ein sehr umstrittener Regisseur gehandelt wird, aber ist auch einer der wichtigsten. Der wird 80 Jahre alt. Sein Name ist Oliver Stone.
0: Ja, bevor er Regisseur war, da hat er Drehbücher geschrieben, auch für Filme wie Conan der Barbar. Ist kaum zu glauben, tatsächlich. Mhm. Aber dann ging es natürlich los mit Regie. Erster Oscar für Regie bekam er schon für Platoon. Und dann gab's auch Geboren am 4. Juli mit Tom Cruise. Also jede Menge Filme, die wirklich, wirklich wichtig waren und die vor allem auf seinen eigenen Erlebnissen beruhten.
1: Ja, das kann man bei dem Film, den ich von ihm kenne und auch ziemlich gut finde, auf jeden Fall nicht sagen. Der kam 94 raus und es wurde immer überlegt, na, ob das wohl eine echte Geschichte ist. Nein, total fiktiv. Es geht bei Natural Born Killers um den Killer-Pärchen. Na, Drehbuch Quentin Tarantino. Du kannst dir also vorstellen, was da für ein Splatter-Movie rausgekommen ist. Aber mit Starbesetzung. Robert Downey Jr. mit dabei, Woody Harrelson und Juliette Lewis, die ich ja auch total toll finde.
0: Ja, Oliver Stone war in Hollywood durchaus eine ganz große Nummer, obwohl er immer sehr umstritten war. Und in letzter Zeit ist er noch mehr umstritten gewesen, weil er hat ja auch mehrere Interviews mit Putin gemacht und dann wurde ihm Nähe zu ihm vorgeworfen. Ich wäre da vorsichtig mit solchen Urteilen, das müsste man ganz genau recherchieren. Ich finde, er ist ein großartiger Regisseur gewesen und hat tolle Filme gemacht. Mir fällt da zum Beispiel auch noch Wall Street ein. Und da hat ja Police-Drummer Stuart Copeland tatsächlich die Musik gemacht und die klang damals so.

Also viele, viele Filme, sehr unterschiedliche Filme von Meisterregisseur Oliver Stone, der heute seinen 80. Geburtstag feiert. Und Stuart Copeland haben wir gerade gehört, was er da für den Film Wall Street gemacht hat. Aber was er so mit seiner Band Police gemacht hat, das hören wir jetzt hier. Hier sind The Police. Don't stand so close to me.

0: Love the Shield, das war ein Camouflage. Es ist Dienstag früh. Schönen guten Morgen, Peter und Marie hier.
1: Hallo ihr Lieben, uns ist nach einer Runde Zocken für alle die, die sich angemeldet haben auf 80S. 80S.de, vielleicht klingelt ja jetzt bei euch das Telefon.
0: Aber ganz sicherlich beim Thomas.
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0: Guten Morgen Thomas, Peter Marie, hallo. 80s, 80s hier, hallo.
3: Hallo, jetzt höre ich was.
0: Jetzt hörst du was. Also du weißt, wer dran ist, Peter Marie, 80s, 80s, ja? Oder kam
3: genau.
0: Das nicht?
3: Ja.
0: Ka, wunderbar.
1: Hallo Thomas, du bist einer von 227.400 Menschen, die bei der Deutschen Bahn arbeiten, ist das richtig?
3: Das ist korrekt.
0: In welchem Bereich bist du denn tätig?
3: Ich bin bei den Personenbahnhöfen zuständig, zur Kontrolle auf Verkehrssicherheit.
1: Wichtig.
0: Also hast du mit den Passagieren da nicht so unbedingt was zu tun, sondern guckst, dass die Schienen richtig verlegt sind, oder wie kann man das sagen?
3: Nein, dass die Bahnhöfe in Ordnung sind.
0: Ach, dass die Bahnhöfe in Ordnung sind, ah ja.
3: Ich habe ein großes Gebiet in der Region Mitte und habe ein Firmenfahrzeug und fahre dann eben nach Auftrag die einzelnen Stationen ab.
0: Ah ja, okay. Okay, warum fährst du denn nicht mit der Bahn? Weil du sagst, das ist ein Firmenfahrzeug?
3: Weil ich dann ja vielleicht eine Stunde aus dem Zug fahren müsste.
1: Ach so. Okay. Die Frage habe ich mir nicht getraut, das ist der Peter.
0: Ja, ich war ganz naiv gefragt. Nein, ist ja auch wurscht. Hauptsache, du siehst nach dem Rechten. Solche Leute brauchen wir ja auch. Und das ist auch ganz wichtig, glaube ich, für die Passagiere, damit man die auch mal beruhigt, wenn irgendwas nicht so gut ist. So, jetzt wollen wir aber spielen. Musikmäßig, wo liegst du da so? Welche sind so deine Lieblingsinterpreten?
3: Ja, wie gesagt, David Bowie als Einzelinterpret und Queen als Gruppe. Und halt alles, was in den 80er so aktuell war.
0: Ja,
3: in der Disco-Phase.
0: Also letzteres können wir dir dann anbieten. Aktuell war das. Bowie und Queen können wir dir, das glaube ich dir schon mal verraten. Darf ich das verraten? Doch. Können wir dir nicht anbieten an dem Song jetzt, den wir haben, 8 Sekunden lang. Aber wir drücken dir natürlich die Daumen, dass du auch den erkennst. Brauchst nur Songtitel oder die Gruppe. Das reicht schon völlig aus. Na?
3: Ich gebe mein Bestes. Also nicht viel gehört, aber rein theoretisch müsste OMD sein.
0: Ja, das könnte gut sein, nicht? Sie klingen genauso, sind es aber nicht. Leider. Eine Chance, eine kleine Chance. Guck nochmal auf den Bandnamen. Der ist wirklich sehr speziell. Das ist eine Band, die hat schon ein paar Hits gehabt und das ist so ein Schwarm Vögel.
3: Ja. Flock of Seagulls.

0: Age Love Song auf den Songtitel zu kommen, ist, glaube ich, noch schwieriger. Ja, ich hab wieder zu viel geholfen, aber es sind ja auch nur Socken und die sollen Spaß machen und wenn der Herbst kommt, braucht man doch Socken. Also 80s Socken gehen an dich, lieber Thomas.
1: Dann sage ich mal vielen Dank.
2: Viel Freude damit.
0: Danke fürs Mitmachen. Ciao.
1: Tschüss. Schönen Tag noch.
0: Tschüss. Ciao.

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1: Im Studio Cornelius Dreger. Die explodierenden Spritpreise sorgen in vielen Bereichen mittlerweile für große Probleme. Zum Beispiel sehen sich die ambulanten Pflegedienste oder Fahrdienste mit den hohen Kosten konfrontiert. Der Paritätische in Schleswig-Holstein etwa fordert schnelle und spürbare Entlastung durch die Politik. Kampfjets der NATO haben eine Drohne über Litauen abgeschossen. Sie war in der Nähe der Hauptstadt Vilnius gesichtet worden. Woher die Drohne kam, sagten die Behörden nicht. Wegen des Ukraine-Kriegs wird in den baltischen Staaten immer wieder der Luftraum verletzt, etwa durch fehlgeleitete Drohnen. Kann künstliche Intelligenz zur Gefahr für die globale Sicherheit werden? Etwa die Frage beschäftigt kommende Woche den UN-Sicherheitsrat bei der Generalversammlung in New York. Die Risiken von KI werden gerade weltweit diskutiert. Anthropic und OpenAI wollen deshalb die Entwicklung bremsen. Gratis mit dem Zug zwischen Deutschland und Polen reisen. Das können bald 60.000 junge Erwachsene. Ab heute werden dafür kostenlose Tickets vergeben. Bewerben können sich 18- bis 27-Jährige. Der Freundschaftspreis gilt für Reisen ab November und umfasst mehrere Reisetage in Polen sowie die Hin- und Rückfahrt.
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2: Der aktuelle Bildungsmonitor hat NRW einen Denkzettel verpasst. Im Ländervergleich belegt NRW den vorletzten Platz. Kritisiert werden vor allem unterdurchschnittliche Leistungen der Neuntklässler in Mathe und Naturwissenschaften sowie zu geringe Ausgaben für Grundschulen. Punkte sammelt das Land beim Thema Digitalisierung. Ungewöhnlicher Unfall auf dem Rhein-Herne-Kanal in Duisburg. Auf dem Deck eines Tankschiffs sind zwei Autos gegen eine Eisenbahnbrücke gekracht. Das Schiff auf dem Weg nach Bottrop, als der Aufbau hängen blieb. Beide Neuwagen sind Schrott. Die Brücke ist zum Glück nur leicht beschädigt. Die Wasserschutzpolizei ermittelt zur Unfallursache.
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3: Viele Wolken gibt es heute Morgen und im südlichen Bergland kann es auch mal neblig sein. Später wird es erstmal ziemlich freundlich und warm. Die Höchstwerte liegen zwischen 25 und 29 Grad. Zum Abend ziehen dann mehr Wolken auf und es kommt Regen dazu. Mit Schauern und vereinzelt Gewittern. Morgen geht's mit Sonne und Wolken weiter, ab und zu ein Schauer, später auch mal ein Gewitter, maximal 21 Grad.
0: NRW Verkehr.
3: Nichts los auf den Straßen in Nordrhein-Westfalen, aktuell ist alles frei.
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4: Es ist kurz nach 6 an diesem Dienstag. Guten Morgen.
5: Hallo, Peter und Marie hier.
4: Heute auf den Tag genau vor 43 Jahren, also am 15. September 1983, erschien das Album Sports von Huey Lewis and the News. Und das war vor allem in Amerika ein Riesenerfolg und gilt bis heute als das kommerziell erfolgreichste Album der Band.
5: Ja, und es ist noch jede Menge mehr passiert, musikalisch in den 80ern, am heutigen Datum. Und das erfahrt ihr alles, was wichtig war, gleich hier bei uns in der Timeline.
4: Vorher gibt's aber noch Musik. Dead or Alive, You Spin Me Round.

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1: Es ist der 15. September und Frankie Goes to Hollywood knacken den britischen Chartrekord. Mit ihrer Single Relax liefern sie 1984 die längste Verweildauer für einen Hit in den hiesigen Singlecharts. Der Song hält sich 43 Wochen in den Top 100. Relax von Frankie Goes to Hollywood verdrängt damit den bis dahin amtierenden Rekordinhaber Engelbert Humperdinck mit Release Me aus dem Jahr 1967. Und wir gehen noch schnell in die deutschen Singlecharts des Jahres 1985. Auf den Tag genau heute hält sich Tina Turner ganze 4 Wochen auf Platz 1 mit We Don't Need Another Hero.
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0: Fetcher Boys, Opportunities um kurz vor sechs. Schönen guten Morgen. Bisschen schwieriges Thema für diese Uhrzeit, aber Marie, wie kann man die Liebe in einer Partnerschaft erhalten?
1: Ja, da ich seit 20 Jahren mit meinem Mann sehr, sehr glücklich zusammen bin, würde ich einfach mal einen Mini-Mini-Tipp von uns geben. Wir machen so ganz kleine Sachen füreinander, zum Beispiel mal das Bett ausschlagen abends, bevor der andere ins Bett geht, oder die Zahnbürste fertig machen. Das ist ein leises oder sogar ein stilles Ich liebe dich, wie ich finde.
0: Ja, schön. Das sind so die alltäglichen Gesten der Zuwendung, so kann man das nennen. Und man sollte reden, glaube ich. Das ist das Allerwichtigste.
1: Oh,
0: wenn irgendwie Probleme sind, nicht alles in sich hineinfressen, das ist, glaube ich, das Allerbeste. Und da hätte sich die Dame in unserem nächsten Song vielleicht auch mal eine Scheibe von abschneiden sollen, von unseren Ratschlägen. Denn ja, die war eher gefühlskalt bis untreu und somit hat sie nach Ansicht der Band die Liebe ermordet.
2: Boah.
0: Ja, aber es gibt ja bekanntlich immer zwei Seiten und die Frau haben wir jetzt in dem Fall nicht, sondern nur die Männer. ABC, The Night You Murdered Love.
1: Das ist ja immer so, ne?
0: Ja, ja.

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1: Im Studio Cornelius Dreger. Die explodierenden Spritpreise sorgen in vielen Bereichen mittlerweile für große Probleme. Zum Beispiel sehen sich die ambulanten Pflegedienste oder Fahrdienste mit den hohen Kosten konfrontiert. Der Paritätische in Schleswig-Holstein etwa fordert schnelle und spürbare Entlastung durch die Politik. Städte und Gemeinden sollen besser auf Krisen und Angriffe vorbereitet sein. Innenminister Dobrindt kündigte dafür einen 10 Milliarden Euro Pakt an. Das Geld soll vor allem in Technik und Ausbildung fließen. Klassische Bunker hält der CSU-Politiker dagegen für zu teuer. Kampfjets der NATO haben eine Drohne über Litauen abgeschossen. Sie war in der Nähe der Hauptstadt Vilnius gesichtet worden. Woher die Drohne kam, sagten die Behörden nicht. Wegen des Ukraine-Kriegs wird in den baltischen Staaten immer wieder der Luftraum verletzt, etwa durch Russland. Ungarn will das umstrittene LGBTQ-Gesetz der Regierung von Ex-Ministerpräsident Orbán ändern. Der neue Entwurf sieht vor, Passagen aus dem Kinderschutzgesetz zu streichen. Zum Beispiel die Darstellungen von Homosexualität in Filmen und Fernsehsendungen für Minderjährige verbieten.
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1: Der aktuelle Bildungsmonitor hat NRW einen Denkzettel verpasst. Im Ländervergleich belegt NRW den vorletzten Platz. Kritisiert werden vor allem unterdurchschnittliche Leistungen der Neuntklässler in Mathe und Naturwissenschaften sowie zu geringe Ausgaben für Grundschulen. Punkte sammelt das Land beim Thema Digitalisierung. Bahnpendler im Sauerland müssen sich noch länger auf Ersatzbusse einstellen. Nachdem der Einbau einer Eisenbahnbrücke bei Kirchhundem schiefgegangen ist, gibt's ab heute ein neues Ersatzkonzept. Erstmal für 2 Wochen gibt es nun einen Expressbus ohne Halt zwischen Hagen und Siegen. Wie es mit der Brücke weitergeht, ist noch unklar. Sie muss erstmal geborgen und untersucht werden.
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2: Viele Wolken gibt es heute Morgen und im südlichen Bergland kann es auch mal neblig sein. Später wird es erstmal ziemlich freundlich und warm. Die Höchstwerte liegen zwischen 25 und 29 Grad. Zum Abend ziehen dann mehr Wolken auf und es kommt Regen dazu. Mit Schauern und vereinzelt Gewittern. Morgen geht's mit Sonne und Wolken weiter. Ab und zu ein Schauer, später auch mal ein Gewitter. Maximal 21 Grad.
0: NRW-Verkehr.
2: Nichts los auf den Straßen in Nordrhein-Westfalen. Aktuell ist alles frei.
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3: So, die erste Stunde haben wir hinter uns. Es ist schon 6:15 an diesem Dienstag. Schönen guten Morgen.
4: Das klingt, als würde es dir keine Freude machen. Finde ich nicht in Ordnung, Peter. Guten Morgen.
3: doch. Wir steigern uns doch mit jeder Stunde. Der Sänger unserer nächsten Band, der war in den 80ern tatsächlich auf Postern und Titelbildern und in Videos zu sehen und zählte zu den 50 schönsten Menschen, muss man sich mal vorstellen, nicht? Und hat auch schauspielerisch einiges gemacht. In Sammy und Rosie Tunis oder in Tin Man hat er mitgespielt. Aber Roland Gift, so heißt der Mann, fand das alles gar nicht so doll und wollte sich lieber aus der Öffentlichkeit zurückziehen und nicht unbedingt prominent sein.
4: Nee, er hat sogar Angst gehabt, sich in sein eigenes Spiegelbild zu verlieben, hat er mal gesagt. Es geht um natürlich musikalisch jetzt die Fine Young Cannibals.
3: Good thing.

0: I won't back down. Tom Petty war das natürlich. Das alles an diesem Dienstag. Hier sind Peter und Marie.
1: Hallo ihr Lieben.
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0: Ja, wir sind immer noch mittendrin in dieser tollen Aktion. Und wer immer noch nicht weiß, wie es geht, Stefan hat bei uns schon die Sonos Roam 2 Box gewonnen und erzählt euch allen mal, was ihr tun solltet, um auch eine zu bekommen.
3: Ja, da muss man einfach früh morgens die Lauscher aufstellen. Um 10 nach 7 gibt ihr ja den entsprechenden Titeltrack bekannt in eurer im Peter Illmann Morgen und der Song läuft ja da mehrfach am Tag und wenn man den hört, kriegt man auf der Website die Uhrzeit ein und dann kommt man in den Topf.
1: So, ja. Aber ihr werdet nicht gekocht.
0: Was brauchen wir uns noch anstrengen, wenn unsere Hörer so gut Bescheid wissen? Dankeschön an den Stefan.
1: Genau, der Winner-Track des Tages heute, der wird jetzt aber noch nicht bekannt gegeben, wie immer, wie der Stefan ja gerade gesagt hat, zu einer bestimmten Uhrzeit und zwar um kurz nach 7, was ich euch aber schon versprechen kann. Bis 10 läuft er hier heute noch zweimal bei uns.
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0: Ladies, 80s und wir sagen euch ja immer wieder gerne.
1: Klickt euch rein.
0: Ja, es ist mal wieder soweit. Wir stöbern ein wenig, denn auch wir entdecken manchmal echt geile neue Sachen in der kostenfreien Sender-App und im Web. Zum Beispiel in unserem Neo-Radio. Aber es gibt auch die Songs, die ihr liebt, heiß und fettig, im Hip-Hop-Radio, Rock-Radio, NDW, alles in der App und im Web für euch jederzeit verfügbar.
1: Erzähl sie doch mal alle aufmachen.
0: Also, wir hätten da.
1: Nein, ist schon gut. Die Sendung ist dann zu Ende. Nein, wir sind jetzt beim Dance-Radio und da geht es um einen Mann, der da heißt Juan Antonio Ortiz und wir kennen ihn als Johnny O und er ist neben Stevie B, ja, hat man sich halt genannt, einer der bekanntesten Sänger eigentlich dieser Musikrichtung Freestyle und das wiederum ist so eine frühe Stilrichtung der elektronischen Tanzmusik, also jetzt mal vorgelesen aus dem Lexikon der Pop- und Rockmusik. Und jetzt werdet ihr euch fragen, was ist das jetzt, wie hört sich's denn an? Ganz einfach, wir spielen das jetzt. Hier ist Johnny O, Fantasy Girl.

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1: Im Studio Cornelius Dreger. Die Rufe nach einer Spritpreisentlastung durch die Politik werden wieder lauter. Nach der erneuten Explosion der Preise gestern kritisiert zum Beispiel der Paritätische in Schleswig-Holstein, dass ambulante Pflege und Fahrdienste auf Rücklagen angewiesen seien. NATO-Kampfjets haben über Litauen eine Drohne abgeschossen. Der Flugkörper wurde nahe der Hauptstadt Vilnius entdeckt. Litauens Präsident dankte der NATO für ihre schnelle Reaktion. Die Bundeswehr baut in Litauen aktuell eine Brigade auf. Sie soll Ende 2027 einsatzbereit sein. Es wird wohl ein enges Rennen bei der Abgeordnetenhauswahl in Berlin. Laut einer neuen INSA-Umfrage kommen CDU und Linke beide auf 20%. Dahinter folgen AfD, die Grünen und SPD. In einer aktuellen ZDF-Umfrage liegt die Linkspartei knapp vorn und könnte mit Grünen und SPD eine neue Regierung bilden. Die Horror-Comedy-Serie Widow's Bay und das Krankenhausdrama The Pitt sind die großen Gewinner bei den Emmys. Widow's Bay von Apple TV bekam 14 Preise, unter anderem für den besten Hauptdarsteller. Als bestes Drama wurde erneut die HBO-Serie The Pitt ausgezeichnet.
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1: Der aktuelle Bildungsmonitor hat NRW einen Denkzettel verpasst. Im Ländervergleich belegt NRW den vorletzten Platz. Kritisiert werden vor allem unterdurchschnittliche Leistungen der Neuntklässler in Mathe und Naturwissenschaften sowie zu geringe Ausgaben für Grundschulen. Punkte sammelt das Land beim Thema Digitalisierung. Bahnpendler im Sauerland müssen sich noch länger auf Ersatzbusse einstellen. Nachdem der Einbau einer Eisenbahnbrücke bei Kirchhundem schiefgegangen ist, gibt's ab heute ein neues Ersatzkonzept. Erstmal für 2 Wochen gibt es nun einen Expressbus ohne Halt zwischen Hagen und Siegen. Wie es mit der Brücke weitergeht, ist noch unklar. Sie muss erstmal geborgen und untersucht werden.
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2: Viele Wolken gibt es heute Morgen und im südlichen Bergland kann es auch mal neblig sein. Später wird es erstmal ziemlich freundlich und warm. Die Höchstwerte liegen zwischen 25 und 29 Grad. Zum Abend ziehen dann mehr Wolken auf und es kommt Regen dazu. Mit Schauern und vereinzelt Gewittern. Morgen geht's mit Sonne und Wolken weiter. Ab und zu ein Schauer, später auch mal ein Gewitter. Maximal 21 Grad.
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2: Nichts los auf den Straßen, aktuell freie Fahrt.
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3: Dienstag, kurz nach halb. Peter und Marie hier, schönen guten Morgen.
4: Hallo, schön, dass ihr mit dabei seid. Denn so verpasst ihr gleich nicht etwas sehr Spannendes. Und das sage ich nicht nur so dahin. Peter hat sich hingesetzt, der hat sich Gedanken gemacht, der hat recherchiert, der will euch hier eine Popstory präsentieren. Und deswegen mache ich dafür hier eine ordentliche Werbung und sage, gleich gibt's eine neue Popstory.
3: Dankeschön, Marie. Heute geht's um den ersten Erfolg einer Band, deren Sänger auch heute nie ein Blatt vor den Mund nimmt. Und jetzt dürft ihr mal raten, wer das ist. In ein paar Minuten werdet ihr es auch erfahren. Aber vorher Musik von Michael Jackson. Wannabe Startin' Something.

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1: Eigentlich soll Marian Gold in die Fußstapfen seines Vaters treten und die Sanitär- und Klimafirma übernehmen. Doch der Sohn interessiert sich nicht für Heizungsanlagen, eher für Musik. Er vergeigt das Abi, beim Bund fliegt er raus und nach dem x-ten Streit zu Hause haut er ab nach Berlin. Hier lebt Marian zuerst auf der Straße, dann in einem besetzten Haus. Als ihm das Geld ausgeht, zieht er ins beschauliche Münster. Hier verarbeitet er seine harte Berlin-Erfahrung in einem Song, inspiriert von der Geschichte von Christiane F. In Big in Japan geht es um ein drogenabhängiges Pärchen, das davon träumt, weit weg in Japan ein besseres Leben zu starten, ohne Sorgen und vor allem ohne Drogen. Der Track wird ein Mega-Hit für Marians Band Alphaville und landet in vielen Ländern ganz oben in den Charts, außer in Japan.

0: Hallo, seid gegrüßt, Peter und Marie hier.
1: Hallo.
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1: Manchmal findet man als Frau oder auch Mann Schmuckstücke wieder, die man lange nicht gefunden hat. Und dann freut man sich, dass man die wieder tragen darf. So ungefähr funktioniert das hier auch bei uns bei den Lost 80s. Hier holt Peter Songs aus den 80ern zurück, die irgendwie nicht mehr genug Bühne bekommen haben, aber nicht bei uns.
0: Ganz im Gegenteil. Und diese Band, Orchestral Maneuvers in the Dark, ist ja in den späten 70ern gestartet, in den 80ern dann ganz groß geworden. Und sie haben mal angefangen mit einem Song, der viel zu wenig läuft, finde ich. Beeinflusst wurde dieser Song von Kraftwerk, der Band aus Deutschland, und ihrem Song Radioactivity. Ja, ihr werdet merken, da sind schon Ähnlichkeiten zu dem Song, den wir jetzt gleich hören werden. Und ich bin tatsächlich immer ein bisschen elektrisiert, wenn ich diesen Song höre. Und der wird des Öfteren verwendet in vielen Fernsehserien und Filmen, die auch in den 80ern spielen. Und schon beim Anfang denke ich, wow, Wahnsinn, dieser Song. Wie heißt er? Naja, Electricity. Hier sind Orchestral Maneuvers in the Dark.
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0: Nicht der bekannteste, aber für mich einer der besten Hits von Orchestral Maneuvers in the Dark, Electricity.
1: Einer von Peters Lost 80s. Also ein 80s-Hit, der absolut stark ist, aber heutzutage so ein bisschen in Vergessenheit geraten. Und deshalb haben wir uns gedacht, was machen wir mit so starken Songs? Wir spielen sie natürlich für euch. Und zwar genau in dieser Rubrik, jeden Dienstag, Donnerstag und Samstag.

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1: Im Studio Cornelius Dreger. Die Rufe nach einer Spritpreisentlastung durch die Politik werden wieder lauter. Nach der erneuten Explosion der Preise gestern kritisiert zum Beispiel der Paritätische in Schleswig-Holstein

0: sein, dass ambulante Pflege- und Fahrdienste auf Rücklagen angewiesen seien. NATO-Kampfjets haben über Litauen eine Drohne abgeschossen. Der Flugkörper wurde nahe der Hauptstadt Vilnius entdeckt. Litauens Präsident dankte der NATO für ihre schnelle Reaktion. Die Bundeswehr baut in Litauen aktuell eine Brigade auf. Sie soll Ende 2027 einsatzbereit sein. Städte und Gemeinden sollen besser auf Krisen und Angriffe vorbereitet sein. Innenminister Dobrindt kündigte dafür einen 10-Milliarden-Euro-Pakt an. Das Geld soll vor allem in Technik und Ausbildung fließen. Klassische Bunker hält der CSU-Politiker dagegen für zu teuer. Es wird wohl ein enges Rennen bei der Abgeordnetenhauswahl in Berlin. Laut einer neuen INSA-Umfrage kommen CDU und Linke beide auf 20%. Dahinter folgen AfD, die Grünen und SPD. In einer aktuellen ZDF-Umfrage liegt die Linkspartei knapp vorn und könnte mit Grünen und SPD eine neue Regierung bilden.
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0: Nach dem Absturz eines Kleinflugzeugs in Erkelenz mit 3 Toten ermittelt jetzt auch ein niederländisches Ermittlerteam zur Ursache. Gestern Mittag war die Cessna auf einen Acker gekracht und zerbrochen. Die 3 Insassen starben noch vor Ort. Das Flugzeug war bei Utrecht gestartet und auf dem Weg Richtung Schwarzwald. Nach mehr als 21 Stunden ist der Großbrand bei einem Recyclingbetrieb in Herdecke gelöscht worden. Bis in die späten Abendstunden waren bis zu 170 Einsatzkräfte vor Ort. Das Feuer war in einer 900 Quadratmeter großen Halle ausgebrochen. Die drohte an einigen Stellen einzustürzen. Die Brandursache ist noch unklar.
1: NRW-Wetter mit KI-Support.
2: Viele Wolken gibt es heute Morgen erstmal. Zwischendurch ist aber auch Platz für ein bisschen Sonne. Zum Abend kommen von Nordwesten her wieder mehr Wolken rein. Und dann können Schauer oder Gewitter aufziehen, vereinzelt mit Starkregen und kleinem Hagel. Die Höchstwerte liegen bei 25 bis 29 Grad. Morgen geht's wechselhaft weiter. Ab und zu mit Schauern und später auch mal einem Gewitter. Maximal 21 Grad.
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2: Auf der A42 Kamp-Lindfort Richtung Dortmund gibt es zwischen Herne-Krange und dem Kreuz Herne 2 Kilometer Stau.
3: Es ist kurz nach 7. Einen schönen guten Morgen.
4: Hi, guten Morgen.
3: Und an diesem Tag, dem 15. August, vor genau 39 Jahren, da ist schier Unglaubliches passiert.
4: In der Tat. Das Jahr 87 werden einige da nicht vergessen, denn da hat der Deutsche Chaos Computer Club sich in diverse Rechensysteme reingehackt, um aller Welt zu zeigen und zu beweisen, dass da eklatante Sicherheitsmängel lauerten.
3: Ja, und selbige, also die Welt war tatsächlich schockiert, vor allem, weil sich die deutschen Hacker auch Zugriff auf die Computer der NASA verschafft hatten. Ja, und wie wir heute wissen, waren die Sicherheitsbedenken damals und sind auch heute noch sehr, sehr berechtigt.
4: Ey, das ist schon eine Ansage. Ich habe mich mal eben bei der NASA reingehackt. Gut, damals war es noch anders. Aber hey, wir starten rein in die nächste Stunde jetzt mit The Stranglers, Always the Sun.

0: Kim Wilde, You Keep Me Hanging On. Guten Morgen.
1: Hi, Peter und Marie hier für euch.
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0: Falls ihr Lust auf Reggae habt, dann solltet ihr mal in unsere App oder ins Web gehen und dann das 80s Reggae Radio anmachen. Da gibt's natürlich alles, was mit Reggae zu tun hat, unter anderem auch diesen Song.
1: Alles, Could You Be Loved? Und abgesehen davon, dass das ein legendärer, toller Reggae-Song ist, ist das auch, hoppala, unser Winner-Track des Tages.
0: Der Song, auf den es ankommt.
1: Bedeutet, sobald ihr den in voller Länge hier bei uns im Programm hört, da geht ihr ganz schnell mal rein. Bei uns online 80s80s.de. Tragt da die Uhrzeit ein, wann ihr den gehört habt und sichert euch so die Chance auf eine Sonos Roam 2-Box. Boom! Und der Song läuft auf jeden Fall noch bis 10 hier bei uns. Naja, also ich sag mal so, zweimal locker.
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0: Falco, Rock Me Amadeus. Es ist Dienstag früh. Schönen guten Morgen, Peter und Marie hier.
1: Hallo ihr Lieben, uns ist nach einer Runde Zocken für alle die sich angemeldet haben auf 80S. 80S.de, vielleicht klingelt der jetzt bei euch das Telefon.
0: Aber ganz sicherlich beim Thomas.
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0: Guten Morgen Thomas, Peter Marie, hallo. 80s, 80s hier, hallo.
3: Hallo, jetzt höre ich was.
0: Jetzt hörst du was. Also du weißt, wer dran ist, Peter Marie, 80s, 80s, ja? Oder kam
3: genau.
0: Das nicht?
3: Ja.
0: Wunderbar.
1: Hallo Thomas, du bist einer von 227.400 Menschen, die bei der Deutschen Bahn arbeiten, ist das richtig?
3: Das ist korrekt.
0: In welchem Bereich bist du denn tätig?
3: Ich bin bei den Personenbahnhöfen zuständig, zur Kontrolle auf Verkehrssicherheit.
1: Wichtig.
0: Also hast du mit den Passagieren da nicht so unbedingt was zu tun, sondern guckst, dass die Schienen richtig verlegt sind oder wie kann man das sagen?
3: Nein, dass die Bahnhöfe in Ordnung sind.
0: Ach, dass die Bahnhöfe in Ordnung sind, ja.
3: Ich habe ein großes Gebiet in der Region Mitte und habe ein Firmenfahrzeug und fahre dann eben nach Auftrag die einzelnen Stationen ab.
0: Okay, warum fährst du denn nicht mit der Bahn? Weil du sagst, das ist ein Firmenfahrzeug?
3: Weil ich dann ja vielleicht eine Stunde aus dem Zug fahren müsste.
1: Die Frage habe ich mir nicht getraut, so der Peter.
0: Ja, ich war ganz naiv gefragt. Nein, ist ja auch wurscht. Hauptsache, du siehst nach dem Rechten. Solche Leute brauchen wir ja auch. Und das ist auch ganz wichtig, glaube ich, für die Passagiere, damit man die auch mal beruhigt, wenn irgendwas nicht so gut ist. So, jetzt wollen wir aber spielen. Musikmäßig, wo liegst du da so? Welches sind so deine Lieblingsinterpreten?
3: Ja, wie gesagt, David Bowie als Einzelinterpret und Queen als Gruppe. Und halt alles, was in den 80er so aktuell war.
0: Ja,
3: in der Disco-Phase.
0: Also letzteres können wir dir dann anbieten. Aktuell war das. Bowie und Queen können wir dir, das glaube ich dir schon mal verraten. Darf ich das verraten? Doch. Können wir dir nicht anbieten an dem Song jetzt, den wir haben, 8 Sekunden lang. Aber wir drücken dir natürlich die Daumen, dass du auch den erkennst. Brauchst nur Songtitel oder die Gruppe. Das reicht schon völlig aus. Na?
3: Ich gebe mein Bestes. Also, nicht viel gehört, aber rein theoretisch müsste es OMD sein.
0: Ja, das könnte gut sein, nicht? Sie klingen genauso, sind es aber nicht. Leider.
3: Ah.
0: Eine Chance, eine kleine Chance. Guck nochmal auf den Bandnamen. Der ist wirklich sehr speziell. Das ist eine Band, die hat schon ein paar Hits gehabt und das ist so ein Schwarm Vögel.
3: Ja. Flock of Seagulls.

0: Age Love Song auf den Songtitel zu kommen, ist, glaube ich, noch schwieriger.
1: Ja, ja.
0: Ich hab wieder zu viel geholfen. Aber es sind ja auch nur Socken und die sollen Spaß machen. Und ja. Wenn der Herbst kommt, braucht man doch Socken. Also 80s Socken. Gehen an dich, lieber Thomas.
2: Dann sage ich mal vielen Dank.
3: Viel Freude damit.
0: Danke, Schmidt-Maren. Ciao.
2: Tschüss. Schönen Tag noch.

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Tears for Fears.

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1: Im Studio Cornelius Dreger. Die explodierenden Spritpreise sorgen in vielen Bereichen mittlerweile für große Probleme. Zum Beispiel sehen sich die ambulanten Pflegedienste oder Fahrdienste mit den hohen Kosten konfrontiert. Der Paritätische in Schleswig-Holstein etwa fordert schnelle und spürbare Entlastung durch die Politik. Kampfjets der NATO haben eine Drohne über Litauen abgeschossen. Sie war in der Nähe der Hauptstadt Vilnius gesichtet worden. Woher die Drohne kam, sagten die Behörden nicht. Wegen des Ukraine-Kriegs wird in den baltischen Staaten immer wieder der Luftraum verletzt, etwa durch Russland. Kann künstliche Intelligenz zur Gefahr für die globale Sicherheit werden? Etwa die Frage beschäftigt kommende Woche den UN-Sicherheitsrat bei der Generalversammlung in New York. Die Risiken von KI werden gerade weltweit diskutiert. Anthropic und OpenAI wollen deshalb die Entwicklung bremsen. Verkehrsminister Bilger ist offen für Ticketkontrollen vor Bahnsteigen an großen Bahnhöfen, also nicht erst im Zug. Im Fernverkehr sei das grundsätzlich sinnvoll, sagte der CDU-Politiker den Funke-Zeitungen. Solche Zugangskontrollen will Bilger in Deutschland erstmal praktisch testen.
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1: Nach dem Absturz eines Kleinflugzeugs in Erkelenz mit 3 Toten ermittelt jetzt auch ein niederländisches Ermittlerteam zur Ursache. Gestern Mittag war die Cessna auf einen Acker gekracht und zerbrochen. Die 3 Insassen starben noch vor Ort. Das Flugzeug war bei Utrecht gestartet und auf dem Weg Richtung Schwarzwald. Nach mehr als 21 Stunden ist der Großbrand bei einem Recyclingbetrieb in Herdecke gelöscht worden. Bis in die späten Abendstunden waren bis zu 170 Einsatzkräfte vor Ort. Das Feuer war in einer 900 Quadratmeter großen Halle ausgebrochen. Die drohte an einigen Stellen einzustürzen. Die Brandursache ist noch unklar.
0: NRW-Wetter mit KI-Support.
2: Viele Wolken gibt es heute Morgen erstmal. Zwischendurch ist aber auch Platz für ein bisschen Sonne. Zum Abend kommen von Nordwesten her wieder mehr Wolken rein. Und dann können Schauer oder Gewitter aufziehen, vereinzelt mit Starkregen und kleinem Hagel. Die Höchstwerte liegen bei 25 bis 29 Grad. Morgen geht's wechselhaft weiter. Ab und zu mit Schauern und später auch mal einem Gewitter. Maximal 21 Grad.
0: NRW-Verkehr.
2: Auf der A1 Münster Richtung Dortmund gibt es 3 Kilometer Stau zwischen Carmen-Zentrum und dem Kreuz Dortmund-Unna. Außerdem sind es zwischen dem Tunnel Löwenich und Köln-Niehl 3 Kilometer Stau. Es staut sich auf der A3 Oberhausen Richtung Köln zwischen Oberhausen-Holten und dem Kreuz Kaiserberg auf 4 Kilometern. Und auf der A4 Herlen-Aachen Richtung Köln gibt es zwischen dem Kreuz Köln-West und Köln-Eiffeltor 4 Kilometer Stau.
3: Halb 8 ist durch, es ist immer noch Dienstag, 15. September. Schönen guten Morgen.
4: Hi, hier sind Peter und Marie.
3: Heute auf den Tag genau vor 43 Jahren, also am 15. September 1983, erschien das Album Sports von Huey Lewis and the News. Und das war vor allem in Amerika ein Riesenerfolg und gilt bis heute als das kommerziell erfolgreichste Album der Band.
4: Ja, und es ist noch jede Menge mehr passiert, musikalisch in den 80ern, am heutigen Datum. Und das erfahrt ihr alles, was wichtig war, gleich hier bei uns in der Timeline.
3: Vorher aber gibt's noch Musik und das ist Reggae und ein ganz besonderer Song mit einer ganz besonderen Aufgabe und einer ganz besonderen Bedeutung für euch, nehme ich mal an.
4: Ich sag mal so, der Blick auf die Uhr lohnt sich.
3: Ja, war hier ganz besonders bei Bob Marley, Could You Be Loved.

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1: Es ist der 15. September und Frankie Goes to Hollywood knacken den britischen Chartrekord. Mit ihrer Single Relax liefern sie 1984 die längste Verweildauer für einen Hit in den hiesigen Singlecharts. Der Song hält sich 43 Wochen in den Top 100. Relax von Frankie Goes to Hollywood verdrängt damit den bis dahin amtierenden Rekordinhaber Engelbert Humperdinck mit Release Me aus dem Jahr 1967. Please release me, can't you see? Und wir gehen noch schnell in die deutschen Singlecharts des Jahres 1985. Auf den Tag genau heute hält sich Tina Turner ganze 4 Wochen auf Platz 1 mit We Don't Need Another Hero.
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1: Und in dieser großartigen Rubrik hat Peter euch heute einen Song mitgebracht, den, naja, wahrscheinlich 99% von euch aus den 80ern kennen, aber der wurde nochmal gecovert.
2: Und zwar im Jahr 2003, da kam nämlich ein Film raus, der ja heute ein absoluter Kultfilm ist. Ziemlich düster, ein bisschen Psycho, kann man sagen, und auch irritierend. Donnie Darko mit dem damals noch jungen und unbekannten Jake Gyllenhaal. Und für diesen Film, da nahmen Komponist Michael Andrews und Sänger Gary Jules einen Song neu auf, ebenfalls in einer sehr düsteren und melancholischen Version. Mad World, und der klang dann so.

0: der geht so unter die Haut, dieser Song in der Version. Also auch im Original, selbstverständlich. Aber das Ding, ich weiß noch ganz genau, wie das bei allen Radiosendern rauf und runter lief, Freunde. So kleiner Runterzieher, aber der darf das. Der ist gut, der darf
1: ja,
0: das.
1: Ja, der passt auch wahnsinnig in den Film Donnie Darko rein, weil das hat den Film so richtig noch nach oben gebracht. Also ich finde den Film und den Song richtig, richtig gut. Ja, aber wir 80er-Fans, wir wissen natürlich, dass die Originalversion dieser wunderschönen Version ein bisschen anders klingt. Bisschen schneller mit Schlagzeug, aber trotzdem nicht weniger melancholisch. Und das war der erste internationale Hit von Tears for Fears. Und hier ist diese Originalversion von Mad World.
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1: Im Studio Cornelius Dreger. Die explodierenden Spritpreise sorgen in vielen Bereichen mittlerweile für große Probleme. Zum Beispiel sehen sich die ambulanten Pflegedienste oder Fahrdienste

0: Ärzte mit den hohen Kosten konfrontiert. Der Paritätische in Schleswig-Holstein etwa fordert schnelle und spürbare Entlastung durch die Politik. NATO-Kampfjets haben über Litauen eine Drohne abgeschossen. Der Flugkörper wurde nahe der Hauptstadt Vilnius entdeckt. Litauens Präsident dankte der NATO für ihre schnelle Reaktion. Die Bundeswehr baut in Litauen aktuell eine Brigade auf. Sie soll Ende 2027 einsatzbereit sein. Bei der Abgeordnetenhauswahl in Berlin am Sonntag sieht es nach einem engen Rennen aus. Laut einer neuen INSA-Umfrage sind CDU und Linke aktuell gleich auf. Beide kommen demnach auf 20%. Laut aktueller ZDF-Umfrage liegt die Linke knapp vorn und könnte mit Grünen und SPD eine neue Regierung bilden. Verkehrsminister Bilger ist offen für Ticketkontrollen vor Bahnsteigen an großen Bahnhöfen, also nicht erst im Zug. Im Fernverkehr sei das grundsätzlich sinnvoll, sagte der CDU-Politiker den Funke-Zeitungen. Solche Zugangskontrollen will Bilger in Deutschland erstmal praktisch testen.
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0: Der aktuelle Bildungsmonitor hat NRW einen Denkzettel verpasst. Im Ländervergleich belegt NRW den vorletzten Platz. Kritisiert werden vor allem unterdurchschnittliche Leistungen der Neuntklässler in Mathe und Naturwissenschaften sowie zu geringe Ausgaben für Grundschulen. Punkte sammelt das Land beim Thema Digitalisierung. Bahnpendler im Sauerland müssen sich noch länger auf Ersatzbusse einstellen. Nachdem der Einbau einer Eisenbahnbrücke bei Kirchhundem schiefgegangen ist, gibt's ab heute ein neues Ersatzkonzept. Erstmal für 2 Wochen gibt es nun einen Expressbus ohne Halt zwischen Hagen und Siegen. Wie es mit der Brücke weitergeht, ist noch unklar. Sie muss erstmal geborgen und untersucht werden.
1: NRW-Wetter mit KI-Support.
2: Viele Wolken gibt es heute Morgen erstmal. Zwischendurch ist aber auch Platz für ein bisschen Sonne. Zum Abend kommen von Nordwesten her wieder mehr Wolken rein. Und dann können Schauer oder Gewitter aufziehen, vereinzelt mit Starkregen und kleinem Hagel. Die Höchstwerte liegen bei 25 bis 29 Grad. Morgen geht's wechselhaft weiter. Ab und zu mit Schauern und später auch mal einem Gewitter. Maximal 21 Grad.
1: NRW-Verkehr.
2: Auf der A1 Münster Richtung Dortmund gibt es 3 Kilometer Stop-and-Go zwischen Carmen-Zentrum und dem Kreuz Dortmund-Unna. Es staut sich auf der A1 Euskirchen Richtung Köln zwischen dem Kreuz Köln-West und Köln-Bocklemünd auf 3 Kilometern. 4 Kilometer Stau sind es auf der A3 Oberhausen Richtung Köln zwischen Oberhausen-Holten und dem Kreuz Kaiserberg. Und auf der A4 Herlin-Aachen Richtung Köln stockt es zwischen dem Kreuz Köln-West und Köln-Eiffeltor auf 4 Kilometern.
3: Alles Wichtige vom Tage, es ist kurz nach 8, hier sind wieder Peter und Marie.
4: Hallo.
3: Mit Eye of the Tiger hatten Survivor für Rocky 3 ja ihren allergrößten Hit und ihren zweitgrößten, den hatten sie für Rocky 4. Und das mit einem neuen Leadsänger aus Dave Bickler wurde Jimmy Jameson. Das muss man als Band erstmal hinbekommen, ne?
4: Respekt, hier sind sie jetzt mit Burning Heart.
3: Survivor.

0: King Without a Crown, das waren ABC. Das alles an diesem Dienstag. Hier sind Peter und Marie.
1: Hallo ihr Lieben.
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0: Ja, wir sind immer noch mittendrin in dieser tollen Aktion. Und wer immer noch nicht weiß, wie es geht, Stefan hat bei uns schon die Sonos Roam 2 Box gewonnen und erzählt euch allen mal, was ihr tun solltet, um auch eine zu bekommen.
3: Ja, da muss man einfach früh morgens die Lauscher aufstellen. Um 10 nach 7 gibt ihr ja den entsprechenden Titeltrack bekannt in eurer im Peter Illmann Morgen und ja, der Song läuft ja da mehrfach am Tag und wenn man den hört, trägt man in der auf der Website die Uhrzeit ein und dann kommt man in den Topf.
1: So, ja. Aber ihr werdet nicht gekocht.
0: Das brauchen wir uns auch anstrengen, wenn unsere Hörer so gut Bescheid wissen. Dankeschön an den Stefan.
1: So, und wir haben es euch ja schon gesagt, werden aber nicht müde, es nochmal zu sagen. Der Winner-Track des Tages heute, der kommt aus unserem Reggae-Radio und klingt so.
0: Dass ich jetzt die Uhrzeit ausschreibe, das war ja nur ein Hinweis. Der Titel sollte schon in voller Länge laufen und das tut er auf jeden Fall auch noch einmal in dieser Show. Und den genau. Tag über natürlich sowieso.
1: Die Daumen sind gedrückt, ihr Lieben.
0: Bob Marley, Could You Be Love übrigens, so heißt der Winner-Track des Tages.
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1: Und 80s Neo ist auch dabei, aber auch das Rock Radio. Ja, und heute geht's in dem Rock Radio um eine Band. Ja, da muss ich sagen, das ist eine meiner Lieblings-Rock-Bands. Sie haben sich früher mal Pockets genannt und kommen aus Kanada, machen so Progressive Rock, kann man sagen. In den 70ern sind sie angefangen. Und als das Album so gerade im Entstehen war, da stellten sie fest, es gibt schon eine Band, die Pockets heißt. Und dann hat man sich eben umbenannt in Saga. Und ich glaube, das war das Beste, was sie je gemacht haben. Denn bei Saga, ja, da denkt man doch an ja die großen Heldensagen. Da denkt man an Herr der Ringe und weiß ich was alles. Das ist doch ganz was anderes als Taschen. Also wie kommt man auch auf so einen Namen? Also insofern, Gott sei Dank heißen sie Saga. Und daraus gibt es jetzt etwas zu hören für euch, nämlich Wine

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1: Im Studio Cornelius Dreger. Die Rufe nach einer Spritpreisentlastung durch die Politik werden wieder lauter. Nach der erneuten Explosion der Preise gestern kritisiert zum Beispiel der Paritätische in Schleswig-Holstein, dass ambulante Pflege- und Fahrdienste auf Rücklagen angewiesen seien. Ticketkontrollen könnten an großen Bahnhöfen künftig schon vor dem Bahnsteig kommen und nicht erst im Zug. Verkehrsminister Bilger hält das im Fernverkehr grundsätzlich für sinnvoll. In anderen Ländern kommt man teils nur mit Ticket ans Gleis. Einfach übertragen lasse sich das aber nicht, sagte er den Funke-Zeitungen. Es wird wohl ein enges Rennen bei der Abgeordnetenhauswahl in Berlin. Laut einer neuen INSA-Umfrage kommen CDU und Linke beide auf 20%. Dahinter folgen AfD, die Grünen und SPD. In einer aktuellen ZDF-Umfrage liegt die Linkspartei knapp vorn und könnte mit Grünen und SPD eine neue Regierung bilden. Die USA haben erstmals offiziell bestätigt, Waffen im Weltall stationiert zu haben. Laut US Space Force sind sie bereits im Orbit und können offensiv wie defensiv eingesetzt werden. Einzelheiten nennt das Militär nicht. Atomwaffen im All sind allerdings durch einen Vertrag seit 1967 verboten.
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1: Der aktuelle Bildungsmonitor hat NRW einen Denkzettel verpasst. Im Ländervergleich belegt NRW den vorletzten Platz. Kritisiert werden vor allem unterdurchschnittliche Leistungen der Neuntklässler in Mathe und Naturwissenschaften sowie zu geringe Ausgaben für Grundschulen. Punkte sammelt das Land beim Thema Digitalisierung. Bahnpendler im Sauerland müssen sich noch länger auf Ersatzbusse einstellen. Nachdem der Einbau einer Eisenbahnbrücke bei Kirchhundem schiefgegangen ist, gibt's ab heute ein neues Ersatzkonzept. Erstmal für 2 Wochen gibt es nun einen Expressbus ohne Halt zwischen Hagen und Siegen. Wie es mit der Brücke weitergeht, ist noch unklar. Sie muss erstmal geborgen und untersucht werden.
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2: Viele Wolken gibt es heute Morgen erstmal. Zwischendurch ist aber auch Platz für ein bisschen Sonne. Zum Abend kommen von Nordwesten her wieder mehr Wolken rein. Und dann können Schauer oder Gewitter aufziehen, vereinzelt mit Starkregen und kleinem Hagel. Die Höchstwerte liegen bei 25 bis 29 Grad. Morgen geht's wechselhaft weiter. Ab und zu mit Schauern und später auch mal einem Gewitter. Maximal 21 Grad.
0: NRW-Verkehr.
2: Auf der A1 Euskirchen Richtung Dortmund gibt es 6 Kilometer Stau zwischen dem Kreuz Köln-West und Köln-Niehl. Und im weiteren Verlauf sind es zwischen Kamen-Zentrum und dem Kreuz Dortmund-Unna 3 Kilometer. Es staut sich auf der A3 Köln Richtung Oberhausen zwischen Köln-Mühlheim und dem Kreuz Leverkusen auf 2 Kilometern. Und in der Gegenrichtung Köln Richtung Frankfurt zwischen Köln-Delbrück und dem Kreuz Köln-Ost auch auf 2 Kilometern.
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3: Dienstag, kurz nach halb. Peter Marie hier, schönen guten Morgen.
4: Hallo, schön, dass ihr mit dabei seid. Denn so verpasst ihr gleich nicht etwas sehr Spannendes. Und das sage ich nicht nur so dahin. Peter hat sich hingesetzt, er hat sich Gedanken gemacht, er hat recherchiert, er will euch hier eine Popstory präsentieren. Und deswegen mache ich dafür hier eine ordentliche Werbung und sage, gleich gibt's eine neue Popstory.
3: Dankeschön, Marie. Ja, dankeschön, Marie. Und bei diesem Song, über den es gleich geht, da soll eine ganze Generation oder besser noch eine ganze Nation die Ohren aufmachen und dazu tanzen. Und das zumindest hat sich die Interpretin gewünscht. Wer die Interpretin ist und wie der Song heißt, das erfahrt ihr in ein paar Minuten. Vorher gibt's Bros, When Will I Be Famous?

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1: Am Morgen des 17. Januar 1989 klingelt im kalifornischen Stockton das Telefon in der örtlichen Polizeistation. Ein unbekannter Anrufer spricht eine Todesdrohung gegen die örtliche Grundschule aus. Doch niemand nimmt die Warnung wirklich ernst. Ein fataler Fehler. Denn von dem, was dann geschieht, würden wir alle, die ganze Welt, erfahren. Gegen Mittag parkt der 26-jährige Patrick Edward Purdy seelenruhig sein Auto vor der Grundschule, steigt aus und setzt seinen Chevrolet in Flammen. Danach geht alles ganz schnell. Mit einer halbautomatischen AK-47 feuert er wahllos auf Kinder und Betreuer. Dann tötet er sich selbst mit einem Schuss in den Kopf. 5 Kinder sind tot, 32 verletzt. Amerika steht zunächst unter Schock und schnell entflammt eine Diskussion über den Zustand des Landes und der verwahrlosten amerikanischen Jugend. Diesen Eindruck teilen die Musikproduzenten Jimmy Jam und Terry Lewis überhaupt nicht. Sie erleben in den Clubs in New York ein ganz anderes, junges Amerika. Bunt, fröhlich, freundlich, positiv. Weil die Männer an neuen Songs für Janet Jackson arbeiten, entscheiden sie spontan, ein Lied zu schreiben, das Amerikas Jugend ganz anders darstellt. Als positive und in ihrer Liebe zur Musik vereinte Gemeinschaft, als die Rhythm Nation.

0: Hallo, seid gegrüßt, Peter und Marie hier.
1: Hallo.
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1: Manchmal findet man als Frau oder auch Mann Schmuckstücke wieder, die man lange nicht gefunden hat. Und dann freut man sich, dass man die wieder tragen darf. So ungefähr funktioniert das hier auch bei uns bei den Lost 80s. Hier holt Peter Songs aus den 80ern zurück, die irgendwie nicht mehr genug Bühne bekommen haben, aber nicht bei uns.
0: Ganz im Gegenteil. Und diese Band, Orchestral Maneuvers in the Dark, ist ja in den späten 70ern gestartet, in den 80ern dann ganz groß geworden. Und sie haben mal angefangen mit einem Song, der viel zu wenig läuft, finde ich. Beeinflusst wurde dieser Song von Kraftwerk, der Band aus Deutschland, und ihrem Song Radioactivity. Ja, ihr werdet merken, da sind schon Ähnlichkeiten zu dem Song, den wir jetzt gleich hören werden. Und ich bin tatsächlich immer ein bisschen elektrisiert, wenn ich diesen Song höre. Und der wird des Öfteren verwendet in vielen Fernsehserien und Filmen, die auch in den 80ern spielen. Und schon beim Anfang denke ich, wow, Wahnsinn, dieser Song. Wie heißt er? Naja, Electricity. Hier sind Orchestral Maneuvers in the Dark.
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1: Im Studio Cornelius Dreger. Die Rufe nach einer Spritpreisentlastung durch die Politik werden wieder lauter. Nach der erneuten Explosion der Preise gestern kritisiert zum Beispiel der Paritätische in Schleswig-Holstein, dass ambulante Pflege- und Fahrdienste auf Rücklagen angewiesen seien. Ticketkontrollen könnten an großen Bahnhöfen künftig schon vor dem Bahnsteig kommen und nicht erst im Zug. Verkehrsminister Bilger hält das im Fernverkehr grundsätzlich für sinnvoll. In anderen Ländern kommt man teils nur mit Ticket ans Gleis. Einfach übertragen lasse sich das aber nicht, sagte er den Funke-Zeitungen. Es wird wohl ein enges Rennen bei der Abgeordnetenhauswahl in Berlin. Laut einer neuen INSA-Umfrage kommen CDU und Linke beide auf 20%. Dahinter folgen AfD, die Grünen und SPD. In einer aktuellen ZDF-Umfrage liegt die Linkspartei knapp vorn und könnte mit Grünen und SPD eine neue Regierung bilden. Die USA haben erstmals offiziell bestätigt, Waffen im Weltall stationiert zu haben. Laut US Space Force sind sie bereits im Orbit und können offensiv wie defensiv eingesetzt werden. Einzelheiten nennt das Militär nicht. Atomwaffen im All sind allerdings durch einen Vertrag seit 1967 verboten.
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1: Nach dem Absturz eines Kleinflugzeugs in Erkelenz mit 3 Toten ermittelt jetzt auch ein niederländisches Ermittlerteam zur Ursache. Gestern Mittag war die Cessna auf einen Acker gekracht und zerbrochen. Die 3 Insassen starben noch vor Ort. Das Flugzeug war bei Utrecht gestartet und auf dem Weg Richtung Schwarzwald. Nach mehr als 21 Stunden ist der Großbrand bei einem Recyclingbetrieb in Herdecke gelöscht worden. Bis in die späten Abendstunden waren bis zu 170 Einsatzkräfte vor Ort. Das Feuer war in einer 900 Quadratmeter großen Halle ausgebrochen. Die drohte an einigen Stellen einzustürzen. Die Brandursache ist

0: noch unklar.
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2: Sonne und Wolken gibt es heute Vormittag. Meistens bleibt es trocken. Richtung Nachmittag wird es nochmal richtig sommerlich. Die Höchstwerte liegen zwischen 25 und 29 Grad. Zum Abend ziehen dann viele Wolken auf. Dazu kann es Schauer und auch Gewitter geben. Vereinzelt mit Starkregen, kleinem Hagel und Sturmböen. Morgen geht es wechselhaft weiter. Maximal 17 bis 21 Grad.
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2: Auf der A1 Münster Richtung Dortmund gibt es zwischen Carmen-Zentrum und dem Kreuz Dortmund-Unna 3 Kilometer Stau und im weiteren Verlauf auf der A1 Euskirchen Richtung Köln zwischen Gleuel und Köln-Löwenich nochmal 3 Kilometer. 2 Kilometer Stop-and-Go auf der A2 Dortmund Richtung Oberhausen zwischen Oberhausen-Königshardt und dem Kreuz Oberhausen. Und auf der A3 Oberhausen Richtung Köln staut es sich zwischen dem Dreieck Langenfeld und Leverkusen-Opladen auf 2 Kilometern.
3: Letztes Stündchen in der Morningshow, aber die hat es auch nochmal in sich. Schönen guten Morgen, hier sind Peter und Marie im Studio.
4: Aber sowas von. Hallo ihr Lieben.
3: Und an diesem Tag, dem 15. August, vor genau 39 Jahren, da ist schier Unglaubliches passiert.
4: In der Tat. Das Jahr 87 werden einige da nicht vergessen, denn da hat der Deutsche Chaos Computer Club sich in diverse Rechensysteme reingehackt, um aller Welt zu zeigen und zu beweisen, dass da eklatante Sicherheitsmängel lauerten.
3: Ja, und selbige, also die Welt war tatsächlich schockiert, vor allem weil sich die deutschen Hacker auch Zugriff auf die Computer der NASA verschafft hatten. Ja, und wie wir heute wissen, waren die Sicherheitsbedenken damals und sind auch heute noch sehr, sehr berechtigt.
4: Das ist schon eine Ansage. Ich habe mich mal eben bei der NASA reingehackt. Gut, damals war es noch anders. Aber hey, wir starten rein in die nächste Stunde jetzt mit Robert Palmer und Johnny and Mary.

0: Like a Virgin, der große Erfolg von Madonna aus dem Jahr 84. Guten Morgen.
1: Hi, Peter und Marie hier für euch.
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0: Falls ihr Lust auf Reggae habt, dann solltet ihr mal in unsere App oder ins Web gehen und dann das 80s Reggae Radio anmachen. Da gibt's natürlich alles, was mit Reggae zu tun hat, unter anderem auch diesen Song.
1: Alles, Could You Be Loved. Und abgesehen davon, dass das ein legendärer, toller Reggae-Song ist, ist das auch, hoppala, unser Winner-Track des Tages.
0: Der Song, auf den es ankommt.
1: Bedeutet, sobald ihr den in voller Länge hier bei uns im Programm hört, da geht ihr ganz schnell mal rein. 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Boom! Und der Song läuft jetzt im Übrigen bald. Also ich darf nicht zu viel verraten, aber sehr, sehr bald.
0: Ganz genau.
1: Bald.
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1: Es ist der 15. September und Frankie Goes to Hollywood knacken den britischen Chartrekord. Mit ihrer Single Relax liefern sie 1984 die längste Verweildauer für einen Hit in den hiesigen Singlecharts. Der Song hält sich 43 Wochen in den Top 100. Relax von Frankie Goes to Hollywood verdrängt damit den bis dahin amtierenden Rekordinhaber Engelbert Humperdinck mit Release Me aus dem Jahr 1967. Please release me, can't you see? Und wir gehen noch schnell in die deutschen Singlecharts des Jahres 1985. Auf den Tag genau heute hält sich Tina Turner ganze 4 Wochen auf Platz 1 mit We Don't Need Another Hero.
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1: Im Studio Cornelius Dreger. Die explodierenden Spritpreise sorgen in vielen Bereichen mittlerweile für große Probleme. Zum Beispiel sehen sich die ambulanten Pflegedienste oder Fahrdienste mit den hohen Kosten konfrontiert. Der Paritätische in Schleswig-Holstein etwa fordert schnelle und spürbare Entlastung durch die Politik. Verkehrsminister Bilger ist offen für Ticketkontrollen vor Bahnsteigen an großen Bahnhöfen, also nicht erst im Zug. Im Fernverkehr sei das grundsätzlich sinnvoll, sagte der CDU-Politiker den Funke-Zeitungen. Solche Zugangskontrollen will Bilger in Deutschland erstmal praktisch testen. Bei der Abgeordnetenhauswahl in Berlin am Sonntag sieht es nach einem engen Rennen aus. Laut einer neuen INSA-Umfrage sind CDU und Linke aktuell gleich auf. Beide kommen demnach auf 20%. Laut aktueller ZDF-Umfrage liegt die Linke knapp vorn und könnte mit Grünen und SPD eine neue Regierung bilden. Die Horror-Comedy-Serie Widow's Bay und das Krankenhausdrama The Pitt sind die großen Gewinner bei den Emmys. Widow's Bay von Apple TV bekam 14 Preise, unter anderem für den besten Hauptdarsteller. Als bestes Drama wurde erneut die HBO-Serie The Pitt ausgezeichnet.
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1: Nach dem Absturz eines Kleinflugzeugs in Erkelenz mit 3 Toten ermittelt jetzt auch ein niederländisches Ermittlerteam zur Ursache. Gestern Mittag war die Cessna auf einen Acker gekracht und zerbrochen. Die 3 Insassen starben noch vor Ort. Das Flugzeug war bei Utrecht gestartet und auf dem Weg Richtung Schwarzwald. Nach mehr als 21 Stunden ist der Großbrand bei einem Recyclingbetrieb in Herdecke gelöscht worden. Bis in die späten Abendstunden waren bis zu 170 Einsatzkräfte vor Ort. Das Feuer war in einer 900 Quadratmeter großen Halle ausgebrochen. Die drohte an einigen Stellen einzustürzen. Die Brandursache ist noch unklar.
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2: Sonne und Wolken gibt es heute Vormittag. Meistens bleibt es trocken. Richtung Nachmittag wird es nochmal richtig sommerlich. Die Höchstwerte liegen zwischen 25 und 29 Grad. Zum Abend ziehen dann viele Wolken auf. Dazu kann es Schauer und auch Gewitter geben. Vereinzelt mit Starkregen, kleinem Hagel und Sturmböen. Morgen geht es wechselhaft weiter. Maximal 17 bis 21 Grad.
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2: Es staut sich auf der A1 Euskirchen Richtung Köln. Zwischen dem Tunnel Löwenich und Köln-Bocklemünd auf 3 Kilometern. 4 Kilometer Stau auf der A4 Herlen-Aachen Richtung Köln. Zwischen dem Kreuz Köln-West und Köln-Eiffeltor. Auf der A46 Wuppertal Richtung Düsseldorf gibt es zwischen Wuppertal-Farresbeck und Wuppertal-Sonnborn 3 Kilometer Stop and Go. Und es stockt auf der A59 Köln Richtung Bonn. Zwischen dem Dreieck Köln-Heumar und Köln-Rath auf 2 Kilometern.
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4: Es ist 9:30 in Deutschland. Schönen guten Morgen.
5: Ich liebe deine Weisheiten. Peter hier, hallo und Marie. Und unser nächster Song, Strange Love, den haben wir auch mit im Gepäck. War übrigens die erste Single aus dem Mega-Album Music for the Masses.
3: Ja, und der war damals tatsächlich in der Bundesrepublik viel erfolgreicher als in der britischen Heimat von Depeche Mode. Platz 2 in Deutschland und 15 Wochen in den Charts. Nur Platz 16 in Großbritannien und auch nur 5 Wochen überhaupt vertreten. Und vielleicht liegt dann solchen Dingen, dass Depeche Mode ein ganz besonderes, gutes und intensives Verhältnis zu Deutschland haben. Und hier sind sie. Hier ist Strange Love von Depeche Mode.

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1: Und in dieser großartigen Rubrik hat Peter euch heute einen Song mitgebracht, den, naja, wahrscheinlich 99% von euch aus den 80ern kennen, aber der wurde nochmal gecovert.
2: Und zwar im Jahr 2003. Da kam nämlich ein Film raus, der ja heute ein absoluter Kultfilm ist. Ziemlich düster, ein bisschen Psycho, kann man sagen. Und auch irritierend. Donnie Darko mit dem damals noch jungen und unbekannten Jake Gyllenhaal. Und für diesen Film, da nahmen Komponist Michael Andrews und Sänger Gary Jules einen Song neu auf. Ebenfalls in einer sehr düsteren und melancholischen Version. Mad World. Und der klang dann so.

0: Boah, der geht so unter die Haut, dieser Song in der Version. Also auch im Original, selbstverständlich. Aber das Ding, ich weiß noch ganz genau, wie das bei allen Radiosendern rauf und runter lief, Freunde. So kleiner Runterzieher, aber der darf das. Der ist gut, der darf
1: ja,
0: das.
1: Ja, der passt auch wahnsinnig in den Film Donnie Darko rein, weil das hat den Film so richtig noch nach oben gebracht. Also ich finde den Film und den Song richtig, richtig gut. Ja, aber wir 80er-Fans, wir wissen natürlich, dass die Originalversion dieser wunderschönen Version ein bisschen anders klingt. Bisschen schneller mit Schlagzeug, aber trotzdem nicht weniger melancholisch. Und das war der erste internationale Hit von Tears for Fears. Und hier ist diese Originalversion von Mad World.
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0: A Little Respect, das war natürlich Erasure. Wir sind mitten im September am 15.09. Schönen guten Morgen und wir feiern Geburtstag.
1: Ja, von einem Mann, der doch als ein sehr umstrittener Regisseur gehandelt wird, aber ist auch einer der wichtigsten. Der wird 80 Jahre alt. Sein Name ist Oliver Stone.
0: Ja, bevor er Regisseur war, da hat er Drehbücher geschrieben, auch für Filme wie Conan der Barbar. Ist kaum zu glauben, tatsächlich. Mhm. Aber dann ging es natürlich los mit Regie. Erster Oscar für Regie bekam er schon für Platoon. Und dann gab's auch Geboren am 4. Juli mit Tom Cruise. Also jede Menge Filme, die wirklich, wirklich wichtig waren und die vor allem auf seinen eigenen Erlebnissen beruhten.
1: Ja, das kann man bei dem Film, den ich von ihm kenne und auch ziemlich gut finde, auf jeden Fall nicht sagen. Der kam 94 raus und es wurde immer überlegt, na, ob das wohl eine echte Geschichte ist. Nein, total fiktiv. Es geht bei Natural Born Killers um den Killer-Pärchen. Na, Drehbuch Quentin Tarantino. Du kannst dir also vorstellen, was da für ein Splatter-Movie rausgekommen ist. Aber mit Starbesetzung. Robert Downey Jr. mit dabei, Woody Harrelson und Juliette Lewis, die ich ja auch total toll finde.
0: Ja, Oliver Stone war in Hollywood durchaus eine ganz große Nummer, obwohl er immer sehr umstritten war. Und in letzter Zeit ist er noch mehr umstritten gewesen, weil er hat ja auch mehrere Interviews mit Putin gemacht und dann wurde ihm Nähe zu ihm vorgeworfen. Ich wäre da vorsichtig mit solchen Urteilen. Das müsste man ganz genau recherchieren. Ich finde, er ist ein großartiger Regisseur gewesen und hat tolle Filme gemacht. Mir fällt da zum Beispiel auch noch Wall Street ein. Und da hat ja Police-Drummer Stuart Copeland tatsächlich die Musik gemacht und die klang damals so. We'll be right back.

Also viele, viele Filme, sehr unterschiedliche Filme von Meisterregisseur Oliver Stone, der heute seinen 80. Geburtstag feiert. Und Stuart Copeland haben wir gerade gehört, was er da für den Film Wall Street gemacht hat. Aber was er so mit seiner Band Police gemacht hat, das hören wir jetzt hier. Hier sind The Police, die du

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1: Im Studio Cornelius Dreger. Die explodierenden Spritpreise sorgen in vielen Bereichen mittlerweile für große Probleme. Zum Beispiel sehen sich die ambulanten Pflegedienste oder Fahrdienste mit den hohen Kosten konfrontiert. Der Paritätische in Schleswig-Holstein etwa fordert schnelle und spürbare Entlastung durch die Politik. Verkehrsminister Bilger ist offen für Ticketkontrollen vor Bahnsteigen an großen Bahnhöfen, also nicht erst im Zug. Im Fernverkehr sei das grundsätzlich sinnvoll, sagte der CDU-Politiker den Funke-Zeitungen. Solche Zugangskontrollen will Bilger in Deutschland erstmal praktisch testen. Bei der Abgeordnetenhauswahl in Berlin am Sonntag sieht es nach einem engen Rennen aus. Laut einer neuen INSA-Umfrage sind CDU und Linke aktuell gleich auf. Beide kommen demnach auf 20%. Laut aktueller ZDF-Umfrage liegt die Linke knapp vorn und könnte mit Grünen und SPD eine neue Regierung bilden. Die USA haben jetzt erstmals offiziell Waffen im Weltall. Das hat das US-Weltraumkommando jetzt mitgeteilt. Hintergrund sind mögliche Bedrohungen durch China und Russland. Einzelheiten nennt das Militär nicht. Atomwaffen im All sind verboten, konventionelle Waffen dagegen nicht.
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1: Der aktuelle Bildungsmonitor hat NRW einen Denkzettel verpasst. Im Ländervergleich belegt NRW den vorletzten Platz. Kritisiert werden vor allem unterdurchschnittliche Leistungen der Neuntklässler in Mathe und Naturwissenschaften sowie zu geringe Ausgaben für Grundschulen. Punkte sammelt das Land beim Thema Digitalisierung. Der Kreistag von Minden-Lübbecke hat mit großer Mehrheit für den Neubau der Mühlenkreiskliniken gestimmt. In Espelkamp entsteht ein neues Krankenhaus, der Standort Lübbecke schließt. Die MKK rechnen mit 508 Millionen Euro Gesamtkosten. Auch in Bad Oeynhausen ist ein kleinerer Neubau geplant.
0: NRW-Wetter mit KI-Support.
2: Sonne und Wolken gibt es heute Vormittag. Meistens bleibt es trocken. Richtung Nachmittag wird es nochmal richtig sommerlich. Die Höchstwerte liegen zwischen 25 und 29 Grad. Zum Abend ziehen dann viele Wolken auf. Dazu kann es Schauer und auch Gewitter geben. Vereinzelt mit Starkregen, kleinem Hagel und Sturmböen. Morgen geht es wechselhaft weiter. Maximal 17 bis 21 Grad.
0: NRW-Verkehr.
2: Auf der A1 Dortmund Richtung Köln gibt es zwischen Gevelsberg und Wuppertal-Nord 2 Kilometer Stau. Es staut sich auf der A4 Herlin-Aachen Richtung Köln zwischen dem Kreuz Köln-West und Köln-Eiffeltor.

0: auf 4 Kilometern. 2 Kilometer Stop and Go auf der A42 Dortmund Richtung Kamp-Lindfort zwischen Essen-Altenessen und dem Kreuz Essen-Nord. Und es stockt auf der A44 Kassel Richtung Dortmund zwischen Soest und Werl Süd auf 2 Kilometern.
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2: Kurz nach 10. Hi, ich bin Sabine für Torte. Navigiere euch durch den Vormittag mit belgischem Pop. Belgische Schokolade fände ich jetzt auch nicht schlecht. Soul Sister, Way to Your Heart, ihr größter Erfolg. Gleich nach den Talking Heads. Habt einen schönen Dienstag.

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1: Mit diesem Song entschuldigt sich Marillion-Frontmann Fish gleich bei mehreren seiner Ex-Freundinnen. Seine wichtigste aber war Kay Lee und er ändert nur die Schreibweise des Nachnamens für den Song. Fish erfindet damit einen neuen Vornamen, der ab Mitte der 80er in Großbritannien bei vielen frisch gebackenen Eltern sehr beliebt ist.

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1: George Michaels Faith Tour kommt ins Kino. Ja, George auf dem Höhepunkt seiner Solo-Karriere und das jetzt also erstmals auf der großen Leinwand. Für George Michael The Faith Tour wurden lange verschollen geglaubte Aufnahmen von zwei Konzerten aus Paris restauriert. Gefilmt wurde 88 mit insgesamt 14 Kameras auf 35mm Film. Zu sehen gibt's George Michael mit seinen großen 80er Songs wie zum Beispiel Careless Whisper, Father Figure, I Want Your Sex und natürlich Faith. Dazu kommt bisher unveröffentlichtes Archivmaterial und ein Interview. Die Faith-Tour war damals die größte Solotour nach Wham, führte ihn mit mehr als 100 Konzerten durch 16 Länder. Ja, in Deutschland startet dieser Konzertfilm am 11. Dezember und parallel erscheint auch noch ein Live-Album mit insgesamt 18 bislang unveröffentlichten Aufnahmen. 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
2: Sonne und Wolken gibt es heute Vormittag. Meistens bleibt es trocken. Richtung Nachmittag wird es nochmal richtig sommerlich. Die Höchstwerte liegen zwischen 25 und 29 Grad. Zum Abend ziehen dann viele Wolken auf. Dazu kann es Schauer und auch Gewitter geben. Vereinzelt mit Starkregen, kleinem Hagel und Sturmböen. Morgen geht es wechselhaft weiter. Maximal 17 bis 21 Grad.
0: NRW-Verkehr.
2: 4 Kilometer Stau auf der A4 Herlin-Aachen Richtung Köln zwischen dem Kreuz Köln-West und Köln-Eifeltor. Und auf der A44 Kassel Richtung Dortmund gibt es zwischen Soest und Werl Süd 2 Kilometer Stop and Go.
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Samstag, 80s, 80s und über 30 verschiedenste Musikstreams kriegt ihr bei uns. Eins eurer Favorite Radios ist das Love Radio. Hier genießt ihr die schönsten Love Hits der 80s. Da ist auch Sade quasi zu Hause und ich bin sehr gespannt auf den 14. November. Da wird sie mit ihrer Band in die Rock'n'Roll Hall of Fame aufgenommen. Große Zeremonie in Los Angeles und ich hoffe sehr, sie lässt sich blicken. Sie ist ja eher scheu und lebt zurückgezogen. Your Love is King bei 80s, 80s.

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1: Im Studio Eva Maria Wölfel. Die organisierte Kriminalität ist in Deutschland weiter auf dem Vormarsch. Laut BKA gab es im letzten Jahr fast 700 Verfahren mit knapp 8000 Verdächtigen. So viele waren es seit 5 Jahren nicht mehr. Das meiste Geld verdienen die Gruppen mit Drogen. Die explodierenden Spritpreise sorgen in vielen Bereichen mittlerweile für große Probleme. Zum Beispiel sehen sich die ambulanten Pflege- oder Fahrdienste mit den hohen Kosten konfrontiert. Der Paritätische in Schleswig-Holstein etwa fordert schnelle und spürbare Entlastung durch die Politik. Kanzler Merz und seine CDU stehen bei den Landtagswahlen am Sonntag mächtig unter Druck. In Berlin sieht es nach einem engen Rennen aus. Laut aktueller INSA-Umfrage kommen CDU und Linke beide auf 20%. Beim ZDF liegt die Linkspartei dagegen knapp vorn. In Mecklenburg-Vorpommern steht die CDU nur noch knapp über der 5%-Hürde. Die USA haben jetzt erstmals offiziell Waffen im Weltall. Hintergrund sind mögliche Bedrohungen durch China und Russland. Einzelheiten nennt das Militär nicht. Atomwaffen im All sind verboten, konventionelle Waffen dagegen nicht.
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1: Nach dem Absturz eines Kleinflugzeugs in Erkelenz mit 3 Toten ermittelt jetzt auch ein niederländisches Ermittlerteam zur Ursache. Gestern Mittag war die Cessna auf einen Acker gekracht und zerbrochen. Die 3 Insassen starben noch vor Ort. Das Flugzeug war bei Utrecht gestartet und auf dem Weg Richtung Schwarzwald. Der Kreistag von Minden-Lübbecke hat mit großer Mehrheit für den Neubau der Mühlenkreiskliniken gestimmt. Im Espelkamp entsteht ein neues Krankenhaus, der Standort Lübbecke schließt. Die MKK rechnet mit 508 Millionen Euro Gesamtkosten. Auch in Bad Oeynhausen ist ein kleiner Neubau geplant.
0: NRW-Wetter mit KI-Support.
2: Sonnig bis wolkig ist es gerade und meistens bleibt es erstmal trocken. Im Laufe des Tages schiebt sich aber mehr Grau rein und zum Abend sind dann Schauer oder auch mal ein Gewitter drin, vereinzelt mit Starkregen und Hagel. Dazu können Sturmböen auffrischen. Dazu maximal 25 bis 29 Grad. Morgen dann Sonne und Wolken, ab und zu Schauer, später vereinzelt Gewitter, höchstens 21 Grad.
0: NRW-Verkehr.
2: 4 Kilometer Stau auf der A4 Herlen-Aachen Richtung Köln zwischen dem Kreuz Köln-West und Köln-Eifeltor. Und auf der A44 Kassel Richtung Dortmund stockt es zwischen Soest und Werl-Süd auf 2 Kilometern.
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3: Kurz nach 11 kommt gut durch.

Alltag oder vielleicht auch in den Urlaub. Viele, die keine schulpflichtigen Kinder haben, die gönnen sich jetzt ein paar Tage. Und egal wo ihr seid, nehmt uns gerne mit im Web, in der App. Der coole Sound der 80er mit Bob Marley gleich. Da war doch heute was. Jetzt aber erstmal Kim Wilde. Ich bin Sabine, hi.

0: Backstage-Bereich war fast so aufwendig wie ihre Live-Shows selbst. Dirk Darmstädter von den Jeremy Days über In Excess. New Sensation.
1: Wir waren auf Tour mit In Excess. Wir waren Backstage und es rollten, so nachmittags kamen so die Roadies und die rollten so einen riesigen Flight Case. Das sind so riesige kofferartige Teile auf Rollen, wo normalerweise so die Gitarrenverstärker und so drin sind. Und wir fragten uns, was ist denn da drin? Ist ja riesig. Und dann wurde das ausgepackt und da war komplett eine Stereoanlage inklusive Minibar drin, was dann eben in deren Backstage-Bereich gerollt wurde. Und dann kamen die Jungs direkt nach ihrem Set in ihren roten Bademänteln in ihr Backstage und machten sich da irgendwie was in den Campari-Soda. Das hat mir damals doch sehr imponiert.

0: Eurythmics bei 80s, 80s. Who's that girl? Aber in dem Fall eher Who's that guy, der hier gerade so schnell war.
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0: Ihr macht einfach das, was ihr eh immer tut. Den coolen Sound der 80er genießen, auf den Winner-Track des Tages achten und sobald er läuft, Uhrzeit eintragen im Web, 80s80s.de und mega coolen Lautsprecher gewinnen. Could you be loved? Bob Marley ist euer Mann heute aus unserem 80s80s Reggae Radio und Marc aus Berlin hat ihn gehört.
2: Hallo.
0: Na, also ich muss ja wirklich sagen, du hast super aufgepasst, alles richtig gemacht.
2: Wunderbar.
0: Wo hat dich denn der Winner-Track des Tages erwischt? An der Arbeit oder unterwegs? Darf ich fragen, was du beruflich machst?
2: Ich bin Sachbearbeiter bei einer großen Versicherung. Und ja, am Arbeitsplatz, da läuft natürlich bis von Anfang bis Ende dann 80s, 80s. Und ja, da kriege ich dann natürlich mit, wann der Gewinner-Track dann läuft.
0: Und wie genau hörst du den coolen Sound der 80er im Büro? Über die App oder?
2: Nee, ich habe hier ein DAB Plus Radio, hier so ein kleines und das nehme ich halt immer überall dahin mit, wo ich gerade mich in der Wohnung aufhalte.
0: Also ein kleines, das könnten wir ja ein bisschen vergrößern, oder? Auf eine Sonos Roam 2 Box.
2: Sehr schön, ja.
0: Dann machen wir das. Herzlichen Glückwunsch, du hast sie in diesem Moment gewonnen fürs 80s 80s Hören.
2: Ja, wunderbar, vielen Dank.
0: So einfach geht das. Bleibt weiter dran, gewinnt auch in den 80s 80s Music Weeks. Achtet heute auf Bob Marley, Could You Be Loved. Und alle Infos findet ihr natürlich auch nochmal detailliert auf 80s80s.de. Grace Jones jetzt.

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1: Es ist der 15. September und Frankie Goes to Hollywood knacken den britischen Chartrekord. Mit ihrer Single Relax liefern sie 1984 die längste Verweildauer für einen Hit in den hiesigen Singlecharts. Der Song hält sich 43 Wochen in den Top 100. Relax von Frankie Goes to Hollywood verdrängt damit den bis dahin amtierenden Rekordinhaber Engelbert Humperdinck mit Release Me aus dem Jahr 1967. Und wir gehen noch schnell in die deutschen Singlecharts des Jahres 1985. Auf den Tag genau heute hält sich Tina Turner ganze 4 Wochen auf Platz 1 mit We Don't Need Another Hero.
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2: Sonnig bis wolkig ist es gerade und meistens bleibt es erstmal trocken. Im Laufe des Tages schiebt sich aber mehr Grau rein und zum Abend sind dann Schauer oder auch mal ein Gewitter drin, vereinzelt mit Starkregen und Hagel. Dazu können Sturmböen auffrischen. Dazu maximal 25 bis 29 Grad. Morgen dann Sonne und Wolken, ab und zu Schauer, später vereinzelt Gewitter, höchstens 21 Grad.
0: NRW-Verkehr.
2: Auf der A44 Kassel Richtung Dortmund gibt es zwischen Soest und Werl Süd 2 Kilometer Stau. Und auf der A46 Düsseldorf Richtung Wuppertal sind es 2 Kilometer Stop and Go zwischen Wuppertal-Katernberg und Wuppertal-Elberfeld.
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Die Hooters ist für mich irgendwie immer ein Halloween-Song. All You Zombies, das ist euch vielleicht auch schon aufgefallen. Überall jetzt schon Herbstdeko in den Läden, Kürbisse gibt's auch schon und Halloween-Kostüme, aber ey, ist ja noch ein bisschen hin. 80s, 80s am Dienstag mit der wunderbaren Tina Turner jetzt, die auch so geile Rockballaden rausgebracht hat. Hört ihr rund um die Uhr bei uns, auch immer wieder im 80s, 80s Romantic Rock Radio, in der App und im Web.

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1: Im Studio Eva Maria Wölfel. Kriminelle Banden setzen in Deutschland immer öfter auf Gewalt als Dienstleistung. Dafür werden laut Innenminister Dobrindt auch Minderjährige als Wegwerftäter angeworben. Besonders groß bleibt laut BKA-Bericht das Problem mit Drogen. Um gegen die Banden vorzugehen, will Dobrindt vor allem an ihr Geld und die Konten ran. Die Rufe nach einer Spritpreisentlastung durch die Politik werden wieder lauter. Zum Beispiel der Paritätische in Schleswig-Holstein kritisiert, dass ambulante Pflege- und Fahrdienste auf Rücklagen angewiesen seien. Einigermaßen angespannt wird wohl Kanzler Merz die letzten Umfragen vor dem Wahlsonntag lesen. In Berlin kämpft seine CDU mit der Linken um die Spitzenposition. In Mecklenburg-Vorpommern dagegen liegt sie nur knapp über der 5%-Hürde. Je nachdem, wie es ausgeht, könnte die Kanzlerdebatte wieder voll entbrennen. Verkehrsminister Bilger ist offen für Ticketkontrollen vor Bahnsteigen an großen Bahnhöfen, also nicht erst im Zug. Im Fernverkehr sei das grundsätzlich sinnvoll, sagte der CDU-Politiker den Funke-Zeitungen. Solche Zugangskontrollen will Bilger in Deutschland erstmal praktisch testen.
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1: Der aktuelle Bildungsmonitor hat NRW einen Denkzettel verpasst. Im Ländervergleich belegt NRW den vorletzten Platz. Kritisiert werden vor allem unterdurchschnittliche Leistungen der Neuntklässler in Mathe und Naturwissenschaften sowie zu geringe Ausgaben für Grundschulen. Punkte sammelt das Land beim Thema Digitalisierung. Zwischen Wuppertal und Köln sollen ab Oktober wieder alle Züge regulär fahren. Eine marode Brücke bei Opladen hatte den Zugverkehr dort ausgebremst. Die RB 48 fährt dann wieder bis Bonn-Mehlen durch. Durch ein Tempolimit kann die Fahrt 1 bis 2 Minuten länger dauern.
0: NRW-Wetter mit KI-Support.
2: Sonnig bis wolkig ist es gerade und meistens bleibt es erstmal trocken. Im Laufe des Tages schiebt sich aber mehr Grau rein und zum Abend sind dann Schauer oder auch mal ein Gewitter drin, vereinzelt mit Starkregen und Hagel. Dazu können Sturmböen auffrischen. Dazu maximal 25 bis 29 Grad. Morgen dann Sonne und Wolken, ab und zu Schauer, später vereinzelt Gewitter, höchstens 21 Grad.
0: NRW-Verkehr.
2: Es stockt auf der A46 Düsseldorf Richtung Wuppertal zwischen Wuppertal-Katernberg und Wuppertal-Elberfeld auf 2 Kilometern. Und auf der A57 Köln Richtung Krefeld gibt es zwischen Bovert und dem Kreuz Meerbusch 3 Kilometer Stop and Go.
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3: 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Kurz nach 12, Mittagspause mit den Maxis. Wir nennen das Maxi-Pause für euch mit dem coolen Sound der 80er in XL und mit dem absoluten Lieblingssong von Andreas Schwab. Gewünscht über 80s80s.de. Danke für deine Message, dein Wunsch gleich. Jetzt erstmal Depeche Mode und Sonja. Ich bin Sabine für Torte. Hi.

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Der coole Sound der 80er in extra lang mit euren Maxi-Wünschen. Geht auch ganz fix. Habt ihr dann einen Lieblingssong, der euch besonders am Herzen liegt? Dann bitte her damit. Kurze Nachricht schicken über 80s80s.de. Und da ist auch die Message von Andreas Schwab eingetrudelt. Sehr cooler Wunsch, danke dir. Andreas schreibt, Rick Springfield, Celebrate Youth ist mein absolutes Lieblingslied der 80er. Also Grüße gehen raus. Rick Springfield übrigens voll aktiv immer noch. Gibt regelmäßig Konzerte, leider aktuell nur in den USA. Aber wenn sich da mal europatechnisch was tut, hört ihr es hier bei 80s80s.

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In Excess. Erasure. Joyce Sims.

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1: Nile Rodgers und Brian Ferry sind gemeinsam im Studio für neue Musik. Ja, die Produzentenlegende und der Gitarrist Nile hat verraten, dass Brian Ferry und Roxy Music ganz entscheidenden Einfluss auf die Entstehung der Band Chic hatten. Als Rodgers nämlich Roxy Music in den 70ern sah, beeindruckten ihn nicht nur die Songs, sondern auch der stylische Auftritt der Band. Danach war für ihn klar, Chic sollte Musik und Mode ganz genauso konsequent miteinander verbinden. Brian Ferry bezeichnet Rodgers bis heute als seinen Helden und seine Muse. Ja, und die Verbindung lebt weiter. Nile und Brian waren jetzt also gemeinsam im Studio, haben gleich 5 neue Songs aufgenommen. Titel oder Veröffentlichungstermin gibt's zwar noch nicht, aber es steht fest, nach mehreren gemeinsamen Projekten seit den 80ern geht jetzt ihre musikalische Geschichte in die nächste Runde. Wir freuen uns vor.
0: 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NRW-Wetter mit KI-Support.
2: Sonnig bis wolkig ist es gerade und meistens bleibt es erstmal trocken. Im Laufe des Tages schiebt sich aber mehr Grau rein und zum Abend sind dann Schauer oder auch mal ein Gewitter drin, vereinzelt mit Starkregen und Hagel. Dazu können Sturmböen auffrischen. Dazu maximal 25 bis 29 Grad. Morgen dann Sonne und Wolken, ab und zu Schauer, später vereinzelt Gewitter, höchstens 21 Grad.
0: NRW Verkehr.
2: Auf der A4 Köln Richtung Herrlenaachen gibt es zwischen Frechen Nord und dem Kreuz Kerpen 2 Kilometer Stau und in der Gegenrichtung Herrlenaachen Richtung Köln zwischen dem Kreuz Köln West und Köln Eifeltor 4 Kilometer. Es stockt auf der A46 Düsseldorf Richtung Wuppertal zwischen Wuppertal Katernberg und Wuppertal Elberfeld auf 2 Kilometern. Und auf der A61 Koblenz Richtung Mönchengladbach gibt es zwischen Weilerswist und dem Kreuz Biesheim 2 Kilometer Stop and Go.
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Dienstagmittag mit 80s und vielleicht habt ihr gerade einen Durchhänger an der Arbeit, weil der Chef oder die Kollegen nicht so wollen wie ihr. 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Der sollte auch nur Gitarre spielen, wenn es nach seinen Bandkollegen gegangen wäre. Aber dann hat er sich doch den Synthesizer noch geschnappt und zack war die Idee für Jump geboren. Also was will ich sagen? Egal was die anderen quatschen, manchmal lohnt sich's einfach sein Ding durchzuziehen. 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
1: Im Studio Eva Maria Wölfel. Die organisierte Kriminalität ist in Deutschland weiter auf dem Vormarsch. Laut BKA gab es im letzten Jahr fast 700 Verfahren mit knapp 8000 Verdächtigen. So viele waren es seit 5 Jahren nicht mehr. Das meiste Geld verdienen die Gruppen mit Drogen. Die explodierenden Spritpreise sorgen in vielen Bereichen mittlerweile für große Probleme. Zum Beispiel sehen sich die ambulanten Pflege- oder Fahrdienste mit den hohen Kosten konfrontiert. Der Paritätische in Schleswig-Holstein etwa fordert schnelle und spürbare Entlastung durch die Politik. Einigermaßen angespannt wird wohl Kanzler Merz die letzten Umfragen vor dem Wahlsonntag lesen. In Berlin kämpft seine CDU mit der Linken um die Spitzenposition. In Mecklenburg-Vorpommern dagegen liegt sie nur knapp über der 5%-Hürde. Je nachdem, wie es ausgeht, könnte die Kanzlerdebatte wieder voll entbrennen. Große Ehre für München. Die bayerische Landeshauptstadt darf 2028 das Champions League-Finale ausrichten. Außerdem hat sie den Zuschlag für die Leichtathletik-WM 2031 bekommen.
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1: Nach dem Absturz eines Kleinflugzeugs in Erkelenz mit 3 Toten ermittelt jetzt auch ein niederländisches Ermittlerteam zur Ursache. Gestern Mittag war die Cessna auf einen Acker gekracht und zerbrochen. Die 3 Insassen starben noch vor Ort. Das Flugzeug war bei Utrecht gestartet und auf dem Weg Richtung Schwarzwald. Ungewöhnlicher Unfall auf dem Rhein-Herne-Kanal in Duisburg. Auf dem Deck eines Tankschiffs sind 2 Autos gegen eine Eisenbahnbrücke gekracht. Das Schiff war auf dem Weg nach Bottrop, als der Aufbau hängen blieb. Beide Neuwagen sind Schrott. Die Brücke ist zum Glück nur leicht beschädigt. Die Wasserschutzpolizei ermittelt zur Unfallursache.
0: NRW-Wetter mit KI-Support.
2: Sonnig und trocken ist es gerade mit nur ein paar Wolken am Himmel. Zum Nachmittag bleibt das erstmal so. Die Höchstwerte liegen zwischen 25 und 29 Grad. Richtung Abend kommen dann deutlich mehr Wolken rein. Später sind Schauer oder Gewitter möglich. Vereinzelt auch mit Starkregen und kleinem Hagel. Dazu kann es stürmisch werden. Morgen geht's mit Sonne und Wolken weiter. Es gibt vereinzelt Schauer und maximal 21 Grad.
0: NRW-Verkehr.
2: Auf der A4 Herrenaachen Richtung Köln gibt es zwischen dem Kreuz Köln-West und Köln-Eifeltor 4 Kilometer Stau und in der Gegenrichtung. Auf der A4 Köln Richtung Herrenaachen zwischen Frechen-Nord und dem Kreuz Kerpen 2 Kilometer. Und es stockt auf der A42 Kamp-Lindfort Richtung Dortmund zwischen dem Kreuz Duisburg-Nord und Duisburg-Neumühl auf 2 Kilometern und im weiteren Verlauf zwischen Herne-Krange und dem Kreuz Herne nochmal auf 2 Kilometern.
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3: Kurz nach 13 Uhr am Dienstag und Reggae Music macht nicht nur glücklich. Heute sichert ihr euch damit auch die stylische Sonos Roam 2 Box. Bob Marley, Could You Be Loved, ist unser Winner-Track des Tages aus dem Reggae Radio, die 80s Music Weeks. Ihr achtet einfach auf Bob, Mr. Reggae Man, kann jederzeit hier laufen beim coolen Sound der 80er. Und dann schnell die Uhrzeit merken und eintragen im Web 80s80s.de. Ich bin Sabine, hi.

0: 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Thomas Anders von Modern Talking über Hall & Oates. Out of Touch.
1: Ja, damit verbinde ich natürlich meine Zeit in Amerika. Ich habe ja ein paar Jahre in Los Angeles gelebt. Und das war die ganz, ganz große Zeit von den beiden. Egal welchen Sender man anschaltete, man hörte immer deren Songs. Und die waren wirklich übergroß. Ich war sehr traurig, als sie irgendwann aufhörten und sich getrennt hatten, weil die haben einfach so für mich typische American 80er Jahre Popmusik gemacht.
0: Hey,

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2: Diese Band, Orchestral Maneuvers in the Dark, ist ja in den späten 70ern gestartet, in den 80ern dann ganz groß geworden. Und sie haben mal angefangen mit einem Song, der viel zu wenig läuft, finde ich. Beeinflusst wurde dieser Song von Kraftwerk, der Band aus Deutschland, und ihrem Song Radioactivity. Ja, ihr werdet merken, da sind schon Ähnlichkeiten zu dem Song, den wir jetzt gleich hören werden. Und ich bin tatsächlich immer ein bisschen elektrisiert, wenn ich diesen Song höre. Und der wird des Öfteren verwendet in vielen Fernsehserien und Filmen, die auch in den 80ern spielen. Und schon beim Anfang denke ich, wow, Wahnsinn, dieser Song. Wie heißt er? Naja, Electricity. Hier sind Orchestral Maneuvers in the Dark.
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1: Es ist der 15. September und Frankie Goes to Hollywood knacken den britischen Chartrekord. Mit ihrer Single Relax liefern sie 1984 die längste Verweildauer für einen Hit in den hiesigen Singlecharts. Der Song hält sich 43 Wochen in den Top 100. Relax von Frankie Goes to Hollywood verdrängt damit den bis dahin amtierenden Rekordinhaber Engelbert Humperdinck mit Release Me aus dem Jahr 1967. Und wir gehen noch schnell in die deutschen Singlecharts des Jahres 1985. Auf den Tag genau heute hält sich Tina Turner ganze 4 Wochen auf Platz 1 mit We Don't Need Another Hero.
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2: Sonnig und trocken ist es gerade mit nur ein paar Wolken am Himmel. Zum Nachmittag bleibt das erstmal so. Die Höchstwerte liegen zwischen 25 und 29 Grad. Richtung Abend kommen dann deutlich mehr Wolken rein. Später sind Schauer oder Gewitter möglich. Vereinzelt auch mit Starkregen und kleinem Hagel. Dazu kann es stürmisch werden. Morgen geht's mit Sonne und Wolken weiter. Es gibt vereinzelt Schauer und maximal 21 Grad.
0: NRW-Verkehr.
2: 3 Kilometer Stau auf der A1 Münster Richtung Dortmund zwischen Kamenzentrum und dem Kreuz Dortmund-Unna. 4 Kilometer Stau sind es auf der A4 Herrenaachen Richtung Köln zwischen dem Kreuz Köln-West und Köln-Eiffeltor. 2 Kilometer Stop-and-Go auf der A43 Wuppertal Richtung Recklinghausen zwischen Bochum-Lahr und dem Kreuz Bochum. Und es stockt auf der A61 Koblenz Richtung Mönchengladbach zwischen Weilerswist und dem Kreuz Bliesheim auf 2 Kilometern.
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Hochzeitsglocken bei Duran Duran. Der Sohn von Schlagzeuger Roger Taylor hat am Wochenende geheiratet. Gibt auch ein schönes Gruppenbild auf Instagram mit dem Brautpaar. Und ich wette, die haben da auch ein Ständchen gesungen. Duran Duran bei 80s 80s. Ihr hört den coolen Sound der 80er und das in über 30 Musikradios. Alle im Web oder auch bequem und kostenlos über die Sender-App. Und sehr beliebt das Italo-Disco-Radio. Habt ihr ein bisschen Lust auf Italien-Feeling? Dann klickt euch einfach rein. Fun Fun hört ihr da auch jetzt für euch mit Gimme Your Love.

0: 28 das Champions League-Finale ausrichten. Außerdem hat sie den Zuschlag für die Leichtathletik-WM 2031 bekommen.
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0: Der aktuelle Bildungsmonitor hat NRW einen Denkzettel verpasst. Im Ländervergleich belegt NRW den vorletzten Platz. Kritisiert werden vor allem unterdurchschnittliche Leistungen der Neuntklässler in Mathe und Naturwissenschaften sowie zu geringe Ausgaben für Grundschulen. Punkte sammelt das Land beim Thema Digitalisierung. Zwischen Wuppertal und Köln sollen ab Oktober wieder alle Züge regulär fahren. Eine marode Brücke bei Opladen hatte den Zugverkehr dort ausgebremst. Die RB 48 fährt dann wieder bis Bonn-Mehlen durch. Durch ein Tempolimit kann die Fahrt 1 bis 2 Minuten länger dauern.
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2: Sonnig und trocken ist es gerade mit nur ein paar Wolken am Himmel. Zum Nachmittag bleibt das erstmal so. Die Höchstwerte liegen zwischen 25 und 29 Grad. Richtung Abend kommen dann deutlich mehr Wolken rein. Später sind Schauer oder Gewitter möglich. Vereinzelt auch mit Starkregen und kleinem Hagel. Dazu kann es stürmisch werden. Morgen geht's mit Sonne und Wolken weiter. Es gibt vereinzelt Schauer und maximal 21 Grad.
1: NRW-Verkehr.
2: Es staut sich auf der A3 Köln Richtung Oberhausen zwischen Leverkusen Zentrum und dem Kreuz Leverkusen auf 2 Kilometern. 4 Kilometer Stau gibt es auf der A4 Herrenaachen Richtung Köln zwischen dem Kreuz Köln West und Köln Eiffeltor. 2 Kilometer Stop-and-Go auf der A42 Dortmund Richtung Kamp-Lindfort zwischen Essen-Altenessen und dem Kreuz Essen-Nord. Und es stockt auf der A45 Hagen Richtung Dortmund zwischen dem Kreuz Hagen und Schwerte-Axte auf 2 Kilometern.
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Tag, hi, ich bin Sabine für Torte. Und eine größere Hommage konnten sie ihm gar nicht machen, wenn Stars selber große Vorbilder haben. Bei ABC zum Beispiel ist Smokey Robinson der große Held, der Sänger. Und When Smokey Sings ist deshalb auch für ihn der coole Sound der 80er. Gleich nach Howard Jones.

0: 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The Simple Minds, Don't You. Don't you
1: forget about me. Mitte der 80er Jahre. Regisseur John Hughes wollte unbedingt die Simple Minds für den Soundtrack seines Films The Breakfast Club engagieren. Doch die Band lehnte ab, da sie Don't You nicht selber geschrieben hatten. Doch Hughes gab nicht auf, flog nach London und traf die Band persönlich. Es funkte sofort und nach nur zwei gemeinsamen Tagen fühlte sich an, als wären sie schon alte Freunde. Als Gefallen nahmen die Simple Minds schließlich Don't You auf. Das Lied wurde einer der größten Hits ihrer Karriere.

0: Unser Winner-Track des Tages, Bob Marley, Could You Be Loved? Und Marc aus Berlin, der war gleich auf Zack.
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0: Ihr macht einfach das, was ihr eh immer macht, den coolen Sound der 80er genießen, auf den Winner-Track des Tages achten und sobald er läuft, Uhrzeit eintragen im Web 80s80s.de und auf unseren Gewinneranruf warten. Dich, Marc, habe ich bei der Arbeit erwischt.
2: Ja, ich bin Sachbearbeiter bei einer großen Versicherung. Ich arbeite in einer Abteilung, wo wir viele kleinere Fälle oder uns um viele kleinere Schäden kümmern. Ne, hier so Wasserschäden und so, das mache ich. Und ja. Feuer und all so ein Gedöns.
0: Ja, und wie hörst du uns normalerweise im Büro?
2: Ich habe hier ein DAB Plus Radio, ja. Hier so ein kleines, und das nehme ich halt immer überall dahin mit, wo ich gerade mich in der Wohnung aufhalte.
0: Das könnten wir ja ein bisschen vergrößern, oder? Auf eine Sonos Roam 2 Box.
2: Sehr, sehr schön, ja.
0: Dann machen wir das. Herzlichen Glückwunsch, du hast in diesem Moment gewonnen fürs 80s Hören.
2: Ja, wunderbar, vielen Dank.
0: Bleibt weiter dran und gewinnt auch in den 80s Music Weeks. Achtet heute auf Bob Marley, Could You Be Loved? Kann jederzeit passieren. Alle Infos auf 80s80s.de. Und jetzt mehr vom coolen Sound der 80er. Tears for Fears und

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Visage. Gwen Guthrie.

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1: Die Pet Shop Boys setzen Alan Turing ein musikalisches Denkmal. Ja, die Boys bringen am 9. Oktober das Album A Man from the Future raus und widmen es dem britischen Mathematiker und Computerpionier Alan Turing. Neil und Chris haben das Werk gemeinsam mit dem Biografen Andrew Hodges entwickelt. In 8 Kapiteln geht es um wichtige Stationen im Leben des Mannes, der die moderne Informatik ganz entscheidend mitgeprägt hat und außerdem wegen seiner Homosexualität verfolgt wurde. Tja, ganz neu ist das Projekt übrigens nicht. Bereits 2014 wurde es bei der BBC-Uhr aufgeführt. Für die Albumversion haben die Pet Shop Boys jetzt aber den Sound elektronischer gemacht und mit Streicherarrangements ergänzt. Pet Shop Boys – A Man from the Future erscheint auf Vinyl, CD, Blu-ray und natürlich auch auf allen Plattformen.
0: 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NRW-Wetter mit KI-Support.
2: Sonnig und trocken ist es gerade mit nur ein paar Wolken am Himmel. Zum Nachmittag bleibt das erstmal so. Die Höchstwerte liegen zwischen 25 und 29 Grad. Richtung Abend kommen dann deutlich mehr Wolken rein. Später sind Schauer oder Gewitter möglich. Vereinzelt auch mit Starkregen und kleinem Hagel. Dazu kann es stürmisch werden. Morgen geht's mit Sonne und Wolken weiter. Es gibt vereinzelt Schauer und maximal 21 Grad.
0: NRW-Verkehr.
2: 6 Kilometer Stau auf der A3 Köln Richtung Oberhausen zwischen Leverkusen Zentrum und dem Kreuz Leverkusen. 4 Kilometer Stau sind's auf der A4 Herrenaachen Richtung Köln zwischen dem Kreuz Köln West und Köln Eiffeltor. Auf der A45 Hagen Richtung Dortmund gibt's 2 Kilometer Stop and Go zwischen dem Kreuz Hagen und Schwerte-Axte. Und auf der A46 Düsseldorf Richtung Wuppertal stockt es zwischen Wuppertal-Katernberg und Wuppertal-Elberfeld auf 2 Kilometern.
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Yes, bei 80s 80s. Und yes zu Kollege George, der bringt euch ab 15 Uhr noch näher ran an den Dienstag-Feierabend. Ich bin Sabine, hab gleich Bowie, China Girl für euch. Jetzt aber erst nochmal ein kurzer Abstecher in eins unserer über 30 Musikradios in der App und im Web 80s80s.de. Madness aus unserem Party-Radio. House

0: Zwei Riesensportevents kommen nach Deutschland. München hat jetzt den Zuschlag für das Champions League-Finale 2028 bekommen. Und 2031 findet hier dann die Leichtathletik-WM statt, ebenfalls in München.
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0: Eltern in Düsseldorf laufen Sturm gegen Einsparungen beim Schulbusverkehr. Laut Rheinischer Post führt das dazu, dass im Schwimmunterricht kaum noch Zeit im Wasser bleibt. Schüler sollen statt mit Schulbussen nun im Normalfall zu Fuß oder mit Linienbussen zu den Schwimmhallen kommen. Die Stadt verweist auf fehlende Fahrer, steigende Kosten und knappe Buskapazitäten. 4 Jahre nach einem Feuer in einer Ballermann-Kneipe steht fest, wann sich die 8 Kegel-Brüder aus dem Münsterland vor Gericht verantworten müssen. Laut RTL beginnt der Prozess im Mai 2028. Die Staatsanwaltschaft auf Mallorca fordert 7 Jahre Haft. Sie wirft ihnen vor, Zigaretten von ihrem Hotelbalkon geworfen und damit das Feuer ausgelöst zu haben.
1: NRW-Wetter mit KI-Support.
2: Sonnig bis wolkig ist es gerade und meistens bleibt es trocken. Zum Abend ziehen dann mehr Wolken auf und da kann es auch mal mit Schauern und einzelnen Gewittern losgehen, vereinzelt mit Starkregen und kleinem Hagel. Dazu liegen wir aktuell bei 25 bis 29 Grad. Morgen dann Sonne und Wolken, ab und zu Schauer, später auch mal ein Gewitter, maximal 21 Grad.
1: NRW-Verkehr.
2: Auf der A1 Köln Richtung Dortmund gibt es zwischen dem Kreuz Köln-Nord und Köln-Niel 2 Kilometer Stau. Im weiteren Verlauf ab Münster Richtung Dortmund stockt es zwischen Kamenzentrum und dem Kreuz Dortmund-Unna auf 3 Kilometern. 6 Kilometer Stau sind es auf der A3 Köln Richtung Oberhausen zwischen Köln-Dellbrück und dem Kreuz Leverkusen. Und auf der A4 Herrenaachen Richtung Köln gibt es zwischen dem Kreuz Köln-West und Köln-Eiffeltor 4 Kilometer Stop-and-Go.
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3: Ja, raus aus den News, rein in die Mucke. Dicken Gruß und Dankeschön natürlich an die Kollegen aus der News-Redaktion. Ich bin George, habe die Pet Shop Boys gleich für euch mit dem ersten großen Welterfolg. Billy Idol und den Start machen Softcell, der Klassiker Tainted Love.

0: Dieser Song hat eine Tiefe und Mystik, die man nicht gleich auf Anhieb hört. Ein Meisterwerk. Dirk Darmstädter von den Jeremy Days über Pet Shop Boys, West End Girls.
1: Habe ich das erste Mal im Radio in London gehört und war sofort Feuer und Flamme. Ich finde, der Song ist einfach so cool und so entspannt und auch so mystisch. Ich finde, er hat eine dunkle Seite, eine mysteriöse Seite an sich, die ich bis heute wahnsinnig interessant finde. Pet Shop Boys, dieser Song, West End Girls, ist einfach ein echter Klassiker, ganz groß.
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Hey, es ist Dienstag, Feierabend-Endspurt und achtet doch heute auf diesen Winner-Track des Tages. Ja, legendär, Bob Marley. Could you be loved? Ihr wisst ja, wie es läuft, liebe 80s-80s-Gemeinde. Sobald der Winner-Track des Tages, also dieser bestimmte Song, Bob Marley heute, Could You Be Loved, in voller Länge läuft, meldet euch online auf 80s80s.de und tragt die Uhrzeit ein und meldet euch da an. Der Song läuft ja als allererstes immer um 10 nach 7 im Peter-Illmann-Morgen und dann den ganzen Tag immer wieder. Und ich spiele den auch nochmal spätestens in der nächsten Stunde. Mit ein bisschen Glück sind dann die nächsten coolen Sonos-Boxen eure. Klingen super, schaut euch die Teile an. Alle Infos natürlich online auf 80s80s.de. Aber jetzt weiter mit The Cure.

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1: Es ist der 15. September und Frankie Goes to Hollywood knacken den britischen Chartrekord. Mit ihrer Single Relax liefern sie 1984 die längste Verweildauer für einen Hit in den hiesigen Singlecharts. Der Song hält sich 43 Wochen in den Top 100. Relax von Frankie Goes to Hollywood verdrängt damit den bis dahin amtierenden Rekordinhaber Engelbert Humperdinck mit Release Me aus dem Jahr 1967. Please release me, can't you see? Und wir gehen noch schnell in die deutschen Singlecharts des Jahres 1985. Auf den Tag genau heute hält sich Tina Turner ganze 4 Wochen auf Platz 1 mit We Don't Need Another Hero.
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2: Sonnig bis wolkig ist es gerade und meistens bleibt es trocken. Zum Abend ziehen dann mehr Wolken auf und da kann es auch mal mit Schauern und einzelnen Gewittern losgehen, vereinzelt mit Starkregen und kleinem Hagel. Dazu liegen wir aktuell bei 25 bis 29 Grad. Morgen dann Sonne und Wolken, ab und zu Schauer, später auch mal ein Gewitter, maximal 21 Grad.
0: NRW-Verkehr.
2: Auf der A1 Köln Richtung Dortmund gibt es zwischen dem Kreuz Köln-Nord und Köln-Nil 2 Kilometer Stau. 6 Kilometer Stau sind es auf der A3 Köln Richtung Oberhausen zwischen dem Kreuz Köln-Ost und dem Kreuz Leverkusen. Es staut sich auf der A4 Herrenaachen Richtung Köln zwischen dem Kreuz Köln-West und Köln-Eiffeltor auf 4 Kilometern. Und auf der A42 Kamp-Lindfort Richtung Dortmund gibt es zwischen Duisburg-Neumühl und dem Kreuz Oberhausen-West 2 Kilometer Stop-and-Go.
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1: 80s, 80s, am Dienstag im Feierabend-Endspurt. Jetzt mit einer Nummer aus unserem Hip-Hop-Radio. Und ich weiß nicht, wie es euch geht, aber alles, was so von Hip-Hop über Rap und der gesamte Dunstkreis drumherum angeht, fand ich in den 80s am allercoolsten. Hier ist Tone Loc und Wild Thing auf 80s, 80s.

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1: Im Studio Gisa Weber. Für die Menschen in Deutschland soll es wegen der weiter steigenden Spritpreise neue Entlastungen geben. Das hat Bundeskanzler Merz angekündigt. Bald soll es dazu Details geben. Die Spritpreise kennen aktuell nur eine Richtung, nach oben. Am Mittag ging es wieder rauf. Auf rund

0: Bau einer Eisenbahnbrücke bei Kirchhundem schiefgegangen ist, gibt es seit heute ein neues Ersatzkonzept. Erstmal für 2 Wochen gibt es nun einen Expressbus ohne Halt zwischen Hagen und Siegen. Wie es mit der Brücke weitergeht, ist noch unklar. Sie muss erst einmal geborgen und untersucht werden. In Bonn werden in den kommenden Wochen die Radfahrstreifen auf der Adenauer Allee wieder zurückgebaut. Wegen der gesperrten Nordbrücke fahren dort gerade deutlich mehr Autos. Die bekommen nun wieder eine 4-spurige Straße. Die Stadt sagt, sie will so Staus vermeiden und den Verkehr flüssig halten.
1: NRW-Wetter mit KI-Support.
2: Sonnig bis wolkig ist es gerade und meistens bleibt es trocken. Zum Abend ziehen dann mehr Wolken auf und da kann es auch mal mit Schauern und einzelnen Gewittern losgehen, vereinzelt mit Starkregen und kleinem Hagel. Dazu liegen wir aktuell bei 25 bis 29 Grad. Morgen dann Sonne und Wolken, ab und zu Schauer, später auch mal ein Gewitter, maximal 21 Grad.
1: NRW-Verkehr.
2: Auf der A1 Köln Richtung Dortmund gibt es zwischen dem Kreuz Köln-Nord und Köln-Niel 2 Kilometer Stau. Es staut sich auf der A3 Köln Richtung Oberhausen zwischen dem Kreuz Köln-Ost und dem Kreuz Leverkusen auf 6 Kilometern. 4 Kilometer Stop-and-Go auf der A4 Herrenaachen Richtung Köln zwischen dem Kreuz Köln-West und Köln-Eifeltor. Und auf der A42 Kamp-Lindfort Richtung Dortmund stockt es zwischen Duisburg-Neumühl und dem Kreuz Oberhausen-West auf 2 Kilometern.
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4: Und weiter durch Nachmittag. Ich bin George. Ich grüße euch. Falco, Ruhe in Frieden, der coolste Österreicher mit dem ersten großen Erfolg. Gleich George Michael ist mit dabei und den Start macht John Fahne.

0: 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Falco, der Kommissar.
1: Ja, das hatte sich Produzent Robert Ponger anders vorgestellt. Bei den Studioaufnahmen von Der Kommissar klingt das Lied leider ziemlich harmlos. Darum schlägt er Falco vor, statt zu singen, den Song zu sprechen. Das Ergebnis ist erstaunlich. Falcos legendärer Sprechgesang entsteht hier. Einige sind sogar der Ansicht, dass er damit zum ersten deutschen Rapper wurde. Der neue Sound wird 1981 zu einem europaweiten

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0: 80s am Dienstag im Feierabend Endspurt und achtet heute auf diesen Winner-Track des Tages. Legendär Bob Marley, Could You Be Loved. Wir sind in den Music Geeks, bedeutet, wenn ihr den Winner-Track des Tages in voller Länge hört, meldet euch online und tragt die Uhrzeit ein, dann könnten die nächsten Sonos-Boxen eure sein. Und auch die Sabrina aus Gelsenkirchen, die hat alles richtig gemacht und sich gemeldet online. Hörst du dauernd 80s?
1: Ja, es läuft dauerhaft bei mir im Radio, ne?
0: Okay.
1: Fängt morgens an, wenn ich auf dem Weg zur Arbeit fahre und wenn ich Feierabend habe zu Hause, ich höre es dauerhaft.
0: Ja, Glückwunsch Sabrina, ich schicke dir eine Box.
1: Ja, danke.
0: Ja, schöne Sonos Roam 2. Die haben richtig geilen Sound.
1: Ich freue mich. Danke.
0: Und den Winner-Track des Tages spiele ich auch noch in dieser Stunde. Geht

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1: George Michaels Faith Tour kommt ins Kino. Ja, George auf dem Höhepunkt seiner Solo-Karriere und das jetzt also erstmals auf der großen Leinwand. Für George Michael, The Faith Tour, wurden lange verschollen geglaubte Aufnahmen von zwei Konzerten aus Paris restauriert. Gefilmt wurde 88 mit insgesamt 14 Kameras auf 35mm Film. Zu sehen gibt's George Michael mit seinen großen 80er-Songs wie zum Beispiel Careless Whisper, Father Figure, I Want Your Sex und natürlich Faith. Dazu kommt bisher unveröffentlichtes Archivmaterial und ein Interview. Die Faith Tour war damals die größte Solotour nach Wham, führte ihn mit mehr als 100 Konzerten durch 16 Länder. Ja, in Deutschland startet dieser Konzertfilm am 11. Dezember und parallel erscheint auch noch ein Live-Album mit insgesamt 18 bislang unveröffentlichten Aufnahmen. 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
0: 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NRW-Wetter mit KI-Support.
2: Sonnig bis wolkig ist es gerade und meistens bleibt es trocken. Zum Abend ziehen dann mehr Wolken auf und da kann es auch mal mit Schauern und einzelnen Gewittern losgehen, vereinzelt mit Starkregen und kleinem Hagel. Dazu liegen wir aktuell bei 25 bis 29 Grad. Morgen dann Sonne und Wolken, ab und zu Schauer, später auch mal ein Gewitter, maximal 21 Grad.
0: NRW-Verkehr.
2: Auf der A1 Köln Richtung Euskirchen gibt es zwischen Köln-Bocklemünd und dem Tunnel Löwenich 2 Kilometer Stau. Es staut sich auf der A1 Münster Richtung Dortmund zwischen Kamenzentrum und dem Kreuz Dortmund-Unna auf 1 Kilometer. 6 Kilometer Stau gibt es auf der A3, A4 Frankfurt Richtung Oberhausen zwischen dem Dreieck Köln-Heumer und Leverkusen Zentrum. Und auf der A4 Herrenaachen Richtung Köln sind es zwischen dem Kreuz Köln-West und Köln-Eiffeltor 4 Kilometer Stau.
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80s, 80s, düster, romantisch, gut. Visage habe ich gleich für euch. Und ich dachte mir, komm, gehst du mal in die ganz frühen Zeiten von Depeche Mode, auch ins erste Album, Speak and Spell. Und da habe ich für euch mal aus unserem Depeche Mode Radio Online und in der App New Life rausgekommen.

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1: Im Studio Gisa Weber. Die Regierung will etwas gegen die steigenden Spritpreise machen. Bundeskanzler Friedrich Merz sagt, wir müssen handeln. Schon bald soll ein Vorschlag dazu auf den Tisch. Die Spritpreise gehen in Deutschland weiter durch die Decke. Ein Liter Diesel hat am Mittag rund 2,60 Euro gekostet. Kriminelle Banden setzen in Deutschland immer öfter auf Gewalt als Dienstleistung. Dafür werden laut Innenminister Dobrindt auch Minderjährige als Wegwerftäter angeworben. Besonders groß bleibt, laut BKA-Bericht, das Problem mit Drogen. Um gegen die Banden besser vorgehen zu können, will Dobrindt auch an ihr Geld und die Konten ran. Ticketkontrollen könnten an großen Bahnhöfen künftig schon vor dem Bahnsteig kommen und nicht erst im Zug. Verkehrsminister Bilger hält das im Fernverkehr grundsätzlich für sinnvoll. In anderen Ländern kommt man teils nur mit Ticket ans Gleis. Einfach übertragen lasse sich das aber nicht, sagte er den Funke-Zeitungen. Nach seiner Degradierung bei der WM kommt der nächste Rückschlag für Oliver Baumann in seiner Nationalmannschaftskarriere. Laut Kicker wird der Hoffenheimer nicht von Bundestrainer Jürgen Klopp für die kommenden Nations League-Spiele nominiert. Kölns Senkrechtstarter Said Elmaller winkt dagegen das Debüt.
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1: Eltern in Düsseldorf laufen Sturm gegen Einsparungen beim Schulbusverkehr. Laut Rheinischer Post führt das dazu, dass im Schwimmunterricht kaum noch Zeit im Wasser bleibt. Schüler sollen statt mit Schulbussen nun im Normalfall zu Fuß oder mit Linienbussen zu den Schwimmhallen kommen. Die Stadt verweist auf fehlende Fahrer, steigende Kosten und knappe Buskapazitäten. 4 Jahre nach einem Feuer in einer Ballermann-Kneipe steht fest, wann sich die 8 Kegelbrüder aus dem Münsterland vor Gericht verantworten müssen. Laut RTL beginnt der Prozess im Mai 2028. Die Staatsanwaltschaft auf Mallorca fordert 7 Jahre Haft. Sie wirft ihnen vor, Zigaretten von ihrem Hotelbalkon geworfen und damit das Feuer ausgelöst zu haben.
0: NRW-Wetter mit KI-Support.
2: Sonnig bis wolkig ist es gerade noch und meist bleibt es trocken. Aber Richtung Abend werden die Wolken deutlich dichter und dann können Schauer oder auch mal ein Gewitter aufziehen. Vereinzelt mit Starkregen und kleinem Hagel. Dazu werden es heute maximal 25 bis 29 Grad. Morgen geht's mit Sonne und Wolken weiter, aber öfter mit Schauern und einzelnen Gewittern, maximal 21 Grad.
0: NRW-Verkehr.
2: Auf der A1 Euskirchen Richtung Dortmund gibt es zwischen Köln-Bocklemünd und Köln-Niel 2 Kilometer Stau. 2 Kilometer Stau auf der A3 und der A4 Frankfurt Richtung Köln zwischen dem Dreieck Köln-Heumer und dem Kreuz Köln-Ost. Es staut sich auf der A3 Frankfurt Richtung Oberhausen zwischen Köln-Dellbrück und Leverkusen-Zentrum auf 2 Kilometern. Und auf der A4 Herrenaachen Richtung Köln sind es 4 Kilometer Stop and Go zwischen dem Kreuz Köln-West und Köln-Eiffeltor.
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3: Kurz nach 17 Uhr, Feierabendendspurt. Grüße euch, ich bin George. Und wie immer, dienstags und donnerstags auch, gibt es nochmal on top eine Radio-Rarität, die viel zu selten im Radio läuft. Aber bei uns hört ihr sowas. Und wenn ich jetzt OMD sage, Orchester Manoeuvres in the Dark, denkt man, wie, was? Da gibt's auch Raritäten. Klar, auch die hatten Songs, die so ein bisschen irgendwie verloren gegangen sind. Hören wir uns gleich mal an. Aber in einer Viertelstunde so. Ja, und jetzt erstmal rein in eine Stunde mit Ultrabox, Dancing with Tears in My Eyes.

0: eines der besten Cover, die ich je in meinem Leben gehört habe. Mitch Ure über Pet Shop Boys, Always On My Mind.
1: Die Pet Shop Boys machen ja seit langer Zeit elektronische Musik und es ist selten, dass jemand eine wirklich gute Coverversion hinbekommt. Always On My Mind.

Mind ist ursprünglich ja ein Song von Willie Nelson, aber die Pet Shop Boys haben ihn nicht einfach kopiert, sondern den Song genommen und ihm ganz klar ihre eigene Handschrift gegeben.

0: 80s, 80s am Dienstag im Feierabend-Endspurt. Jetzt wieder mit einer wahren Radio-Rarität.
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0: Bei uns hört ihr sie und da kümmert sich sehr liebevoll unser Morgenkollege Peter Illmann drum. Und heute geht es um eine sehr bekannte Band und einen Song von ihr. OMD, aber mehr von Peter.
2: Diese Band, Orchestral Maneuvers in the Dark, ist ja in den späten 70ern gestartet, in den 80ern dann ganz groß geworden. Und sie haben mal angefangen mit einem Song, der viel zu wenig läuft, finde ich. Beeinflusst wurde dieser Song von Kraftwerk, der Band aus Deutschland, und ihrem Song Radioactivity. Ja, ihr werdet merken, da sind schon Ähnlichkeiten zu dem Song, den wir jetzt gleich hören werden. Und ich bin tatsächlich immer ein bisschen elektrisiert, wenn ich diesen Song höre. Und der wird des Öfteren verwendet in vielen Fernsehserien und Filmen, die auch in den 80ern spielen. Und schon beim Anfang denke ich, wow, Wahnsinn, dieser Song. Wie heißt er? Naja, Electricity. Hier sind Orchestral Maneuvers in the Dark.
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1: Es ist der 15. September und Frankie Goes to Hollywood knacken den britischen Chartrekord. Mit ihrer Single Relax liefern sie 1984 die längste Verweildauer für einen Hit in den hiesigen Singlecharts. Der Song hält sich 43 Wochen in den Top 100. Relax von Frankie Goes to Hollywood verdrängt damit den bis dahin amtierenden Rekordinhaber Engelbert Humperdinck mit Release Me aus dem Jahr 1967. Please release me, can't you see? Und wir gehen noch schnell in die deutschen Singlecharts des Jahres 1985. Auf den Tag genau heute hält sich Tina Turner ganze 4 Wochen auf Platz 1 mit We Don't Need Another Hero.
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2: Sonnig bis wolkig ist es gerade noch und meist bleibt es trocken, aber Richtung Abend werden die Wolken deutlich dichter und dann können Schauer oder auch mal ein Gewitter aufziehen. Vereinzelt mit Starkregen und kleinem Hagel. Dazu werden es heute maximal 25 bis 29 Grad. Morgen geht's mit Sonne und Wolken weiter, aber öfter mit Schauern und einzelnen Gewittern, maximal 21 Grad.
0: NRW-Verkehr.
2: Auf der A3 Frankfurt Richtung Köln gibt es zwischen dem Dreieck Köln-Heumer und dem Kreuz Köln-Ost 3 Kilometer Stau. 4 Kilometer Stau sind es auf der A4 Herrenaachen Richtung Köln zwischen dem Kreuz Köln-West und Köln-Eifeltor. Es staut sich auf der A42 Kamp-Lindfort Richtung Dortmund zwischen Duisburg-Neumühl und dem Kreuz Oberhausen-West auf 2 Kilometern und im weiteren Verlauf zwischen Gelsenkirchen-Bismarck und Herne-Krange nochmal auf 4 Kilometern.
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80s, 80s. Die gute Madonna war da auch da im Background zu hören von Nick Kamen. Each time you break my heart. Auch gleich weiter mit Madonna, Like a Virgin. Und das ist schon Hammer. Madonna ist für 11 Grammys nominiert worden dieses Jahr. Das ist Rekord. Und viele erinnern sich auch noch an ihren ersten Grammy-Auftritt zu Like a Virgin, wo sie sich sexy lassiv, ich glaube, auf einer Torte geregelt hat. Da war ich noch ein bisschen jung. Vorher habe ich Musik für euch aus unserem Darkwave Radio online und in der App von The Essence und Endless Lakes.

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1: Im Studio Gisa Weber. Für die Menschen in Deutschland soll es wegen der weiter steigenden Spritpreise neue Entlastungen geben. Das hat Bundeskanzler Merz angekündigt. Bald soll es dazu Details geben. Die Spritpreise kennen aktuell nur eine Richtung, nach oben. Am Mittag ging es wieder rauf, auf rund 2,60 Euro für den Liter Diesel. Die organisierte Kriminalität ist in Deutschland weiter auf dem Vormarsch. Laut BKA gab es im letzten Jahr fast 700 Verfahren mit knapp 8000 Verdächtigen. So viele waren es seit 5 Jahren nicht mehr. Das meiste Geld verdienen die Gruppen mit Drogen. Die USA haben erstmals offiziell bestätigt, Waffen im Weltall stationiert zu haben. Laut US Space Force sind sie bereits im Orbit und können offensiv wie defensiv eingesetzt werden. Einzelheiten nennt das Militär nicht. Atomwaffen im All sind allerdings durch einen Vertrag seit 1967 verboten. Jürgen Klopps erste Kadernominierung als Bundestrainer nimmt Form an. Vor der offiziellen Bekanntgabe am Donnerstag steht laut Kicker fest, Köln-Shootingstar Said Al-Mala steht im Kader für die 4 Nations-League-Spiele. Hoffenheims Torhüter Oliver Baumann gehört dagegen nicht zum Aufgebot.
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1: In Bonn werden in den kommenden Wochen die Radfahrstreifen auf der Adenauer Allee wieder zurückgebaut. Wegen der gesperrten Nordbrücke fahren dort gerade deutlich mehr Autos. Die bekommen nun wieder eine 4-spurige Straße. Die Stadt sagt, sie will so Staus vermeiden und den Verkehr flüssig halten. In Nordtullen nimmt das neue Trainingszentrum für die Polizei Münsterland weiter Form an. Jetzt wurde Richtfest gefeiert. Künftig sollen dort rund 3000 Polizisten aus der Region unter möglichst echten Bedingungen trainieren. Geplant sind unter anderem eine Schießanlage, ein Trainingshaus und eine Halle für Amoklagen.
0: NRW-Wetter mit KI-Support.
2: Viele Wolken gibt's heute Abend, dazu ziehen Schauer rein und ab und zu ist auch ein Gewitter dabei. Vereinzelt kann's kräftig schütten und es ist sogar kleiner Hagel möglich. In der Nacht regnet's immer mal wieder, später wird das weniger, die Tiefstwerte liegen zwischen 15 und 11 Grad. Morgen bleibt's wechselhaft mit Sonne und Wolken, vereinzelt Schauern und am Nachmittag auch mal einem Gewitter, maximal 21 Grad.
0: NRW-Verkehr.
2: Auf der A1 Dortmund Richtung Köln gibt es zwischen Gevelsberg und Wuppertal-Nord 2 Kilometer Stau. 2 Kilometer Stop-and-Go auf der A3 Frankfurt Richtung Oberhausen zwischen dem Dreieck Köln-Heumer und Köln-Dellbrück. Es stockt auf der A4 Herrenaachen Richtung Köln zwischen dem Kreuz Köln-West und Köln-Eiffeltor auf 4 Kilometern. Und auf der A42 Emscher-Schnellweg Dortmund Richtung Kamp-Lindfort staut es sich zwischen Duisburg-Neumühl und dem Kreuz Duisburg-Nord auf 2 Kilometern.
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3: Kurz nach 18 Uhr ist es, auf dem Dienstagabend. Ich bin George, grüße euch. Erasure basteln fleißig an ihrem neuen Album. Das soll ja dann vielleicht sogar dieses Jahr noch kommen, man weiß es nicht. Olle Vince Clark bastelt ja gerne mal ein bisschen länger rum, bis der Sound perfekt ist. Erasure gleich mit Sometimes, vorher B-52s und den Start macht Kano, feinster Italo-Disco, Another Life.

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1: Andy Bell verkauft 1985 Damenschuhe. Doch eigentlich will er Sänger werden. Da entdeckt er eine Anzeige von Vince Clarke, dem Mitbegründer von Depeche Mode und Yazoo. Andy ist ein großer Fan von Vince und als er seinem Idol beim Casting gegenübersteht, bekommt er vor lauter Aufregung einen Schwächeanfall. Doch Vince erkennt Andys Talent trotzdem.

80s Dienstagabend, ich bin George, grüße euch und denken wir vom Feierabend ruhig schon mal an den Start des Tages morgen. Eure Chance auf die nächsten coolen Sonos-Boxen in unseren Music Weeks. Morgen so 10 nach 7 ungefähr hört ihr zum ersten Mal, um welchen Winner-Track des Tages es morgen geht. Wenn der in voller Länge läuft, Uhrzeit notieren, online melden auf 80s80s.de. Das sind unsere Music Weeks. Also auf jeden Fall schon mal starten morgen mit Peter Illmann morgen und bei mir jetzt weiter mit Blomont.

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1: Nile Rodgers und Brian Ferry sind gemeinsam im Studio für neue Musik. Ja, die Produzentenlegende und der Gitarrist Nile hat verraten, dass Brian Ferry und Roxy Music ganz entscheidenden Einfluss auf die Entstehung der Band Chic hatten. Als Rodgers nämlich Roxy Music in den 70ern sah, beeindruckten ihn nicht nur die Songs, sondern auch der stylische Auftritt der Band. Danach war für ihn klar, Chic sollte Musik und Mode ganz genauso konsequent miteinander verbinden. Brian Ferry bezeichnet Rodgers bis heute als seinen Helden und seine Muse. Ja, und die Verbindung lebt weiter. Nile und Brian waren jetzt also gemeinsam im Studio, haben gleich 5 neue Songs aufgenommen. Titel oder Veröffentlichungstermin gibt's zwar noch nicht, aber es steht fest, nach mehreren gemeinsamen Projekten seit den 80ern geht jetzt ihre musikalische Geschichte in die nächste Runde. Wir freuen uns vor.
0: 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NRW-Wetter mit KI-Support.
2: Viele Wolken gibt's heute Abend, dazu ziehen Schauer rein und ab und zu ist auch ein Gewitter dabei. Vereinzelt kann's kräftig schütten und es ist sogar kleiner Hagel möglich. In der Nacht regnet's immer mal wieder, später wird das weniger, die Tiefstwerte liegen zwischen 15 und 11 Grad. Morgen bleibt's wechselhaft mit Sonne und Wolken, vereinzelt Schauern und am Nachmittag auch mal einem Gewitter, maximal 21 Grad.
0: NRW-Verkehr.
2: 2 Kilometer Stau auf der A3 Köln Richtung Oberhausen zwischen Köln-Delbrück und dem Kreuz Leverkusen. Es stockt auf der A59 Köln Richtung Bonn zwischen dem Dreieck Porz und Flughafen auf 3 Kilometern und im weiteren Verlauf zwischen Troisdorf und dem Dreieck St. Augustin West nochmal auf 2 Kilometern. Und es staut sich auf der A61 Koblenz Richtung Mönchengladbach zwischen Rheinbach und dem Kreuz Bliesheim auf 6 Kilometern.
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Damit kannst du sogar Walzer lernen. Habe ich gemerkt, 1987 im Tanzkurs. Ist schon ein paar Jährchen her. Hier seid ihr's, 80s. Das waren OMD. Weiter jetzt mit einer Perle aus unserem Italo Disco Radio Online und in der App. Übrigens für alle Fans, gleich kurz nach 19 Uhr wieder 3 Songs aus unserem Italo Disco Radio, die bestimmt eher votet. Schreibt Mails, eure Songwünsche über 80s80s.de. Ja, dieser Track, und da sind wir auch beim Tanzkurs, allerdings nicht beim Walzer, sondern beim Disco Fox. Der kommt von Ivan. Foto Novella auf 80s80s. 80s.

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1: Im Studio Gisa Weber. Die Regierung will etwas gegen die steigenden Spritpreise machen. Bundeskanzler Friedrich Merz sagt, wir müssen handeln. Schon bald soll ein Vorschlag dazu auf den Tisch. Die Spritpreise gehen in Deutschland weiter durch die Decke. Ein Liter Diesel hat am Mittag rund 2,60 Euro gekostet. Kriminelle Banden setzen in Deutschland immer öfter auf Gewalt als Dienstleistung. Dafür werden laut Innenminister Dobrindt auch Minderjährige als Wegwerftäter angeworben. Besonders groß bleibt, laut BKA-Bericht, das Problem mit Drogen. Um gegen die Banden besser vorgehen zu können, will Dobrindt auch an ihr Geld und die Konten ran. Die USA haben jetzt erstmals offiziell Waffen im Weltall. Hintergrund sind mögliche Bedrohungen durch China und Russland. Einzelheiten nennt das Militär nicht. Atomwaffen im All sind verboten, konventionelle Waffen dagegen nicht. Zwei Riesensportevents kommen nach Deutschland. München hat jetzt den Zuschlag für das Champions-League-Finale 2028 bekommen. Und 2031 findet hier dann die Leichtathletik-WM statt, ebenfalls in München. Die bayerische Landeshauptstadt hatte vor ein paar Jahren auch schon die Leichtathletik-EM ausgerichtet.
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1: Bahnpendler im Sauerland müssen sich noch länger auf Ersatzbusse einstellen. Nachdem der Einbau einer Eisenbahnbrücke bei Kirchhundem schiefgegangen ist, gibt es seit heute ein neues Ersatzkonzept. Erstmal für 2 Wochen gibt es nun einen Expressbus ohne Halt zwischen Hagen und Siegen. Wie es mit der Brücke weitergeht, ist noch unklar. Sie muss erst einmal geborgen und untersucht werden. In Bonn werden in den kommenden Wochen die Radfahrstreifen auf der Adenauer Allee wieder zurückgebaut. Wegen der gesperrten Nordbrücke fahren dort gerade deutlich mehr Autos. Die bekommen nun wieder eine 4-spurige Straße. Die Stadt sagt, sie will so Staus vermeiden und den Verkehr flüssig halten.
0: NRW-Wetter mit KI-Support.
2: Viele Wolken gibt's heute Abend, dazu ziehen Schauer rein und ab und zu ist auch ein Gewitter dabei. Vereinzelt kann's kräftig schütten und es ist sogar kleiner Hagel möglich. In der Nacht regnet's immer mal wieder, später wird das weniger, die Tiefstwerte liegen zwischen 15 und 11 Grad. Morgen bleibt's wechselhaft mit Sonne und Wolken, vereinzelt Schauern und am Nachmittag auch mal einem Gewitter, maximal 21 Grad.
0: NRW-Verkehr.
2: Auf der A59 Köln Richtung Bonn gibt es zwischen Troisdorf und dem Dreieck St. Augustin West 2 Kilometer Stau. Und es stockt auf der A61 Koblenz Richtung Mönchengladbach zwischen Weilerswist und dem Kreuz Bliesheim auf 2 Kilometern.
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3: Kurz nach 19 Uhr für euch immer 3 Songs aus unserem Metallo Disco Radio. Findet ihr online und in der App. Und ich freue mich sehr, dass Fred Ventura auch mit dabei sein wird am 28. November beim großen Metallo Disco Festival in Chemnitz im Kraftverkehr. Infos dazu findet ihr bei uns online und ein Ticket. Link Fred Ventura seit Mitte der 80er dabei und bis heute gemeinsam mit Partner Paolo Gossetti unter Italo Connection unterwegs. Einer der ganz großen, wie ich finde. Und ein großer kommerzieller Erfolg auf dem Dancefloor. Den gab es 1985, habe ich jetzt für euch The Years.
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Sandy Martin auf 8080s People from Ibiza. Als er mit dem Song unterwegs war und erfolgreich war und auch Fernsehauftritte hatte, dachte ich nur, wow, was für ein Sunny Boy. So will ich auch immer aussehen. Immer gebräunt, gut gelaunt, langes, gewelltes Haar. Er war nun wirklich ein Frauenschwarm und ehrlich gesagt, so richtig krass geändert hat er sich gar nicht. Ja? Lebt inzwischen europaweit, am liebsten auf Ibiza, ist aber eigentlich Kroate. So, weiter geht es um kurz nach 19 Uhr im Metallo Disco Request. Immer mit drei Songs aus unserem Metallo Disco Radio. Und das hier ist Duke Lake, ein Songwunsch von der Sabrina, die uns per Digitalradio aus Frankfurt an der Oder zuhört. Vielen Dank für deinen Songwunsch über 8080s.de und für euch alle jetzt im Feierabend-Endspurt Duke Lake, Do

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1: Es ist der 15. September und Frankie Goes to Hollywood knacken den britischen Chartrekord. Mit ihrer Single Relax liefern sie 1984 die längste Verweildauer für einen Hit in den hiesigen Singlecharts. Der Song hält sich 43 Wochen in den Top 100. Relax von Frankie Goes to Hollywood verdrängt damit den bis dahin amtierenden Rekordinhaber Engelbert Humperdinck mit Release Me aus dem Jahr 1967. Und wir gehen noch schnell in die deutschen Singlecharts des Jahres 1985. Auf den Tag genau heute hält sich Tina Turner ganze 4 Wochen auf Platz 1 mit We Don't Need Another Hero.
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2: Viele Wolken gibt's heute Abend, dazu ziehen Schauer rein und ab und zu ist auch ein Gewitter dabei. Vereinzelt kann's kräftig schütten und es ist sogar kleiner Hagel möglich. In der Nacht regnet's immer mal wieder, später wird das weniger, die Tiefstwerte liegen zwischen 15 und 11 Grad. Morgen bleibt's wechselhaft mit Sonne und Wolken, vereinzelt Schauern und am Nachmittag auch mal einem Gewitter, maximal 21 Grad.
0: NRW Verkehr.
2: Es gibt gerade keine Staus, man kommt entspannt durch.
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0: 80s, 80s. Und bevor gleich düster, romantisch, gut, Depeche Mode um die Ecke kommen, möchte ich schon mal, ob alkoholfrei oder nicht, das Feierabendbierchen einläuten.
1: Boom, ab das Bier,
0: das wäre ja wichtig.
1: Komm, lass dich nicht lumpen, man kann dich euch.
0: Ach, die Inspiration natürlich kam von Technotronic, einer der absolut geilsten Tracks des ausgehenden 80s Jahrzehnts. Findet ihr auch online und in der kostenlosen 80s 80s App in unserem Dance Radio. Pump Up the Jam von Technotronic hier auf 80s 80s. Schönen Feierabend!
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1: Im Studio Gisa Weber. Für die Menschen in Deutschland soll es wegen der weiter steigenden Spritpreise neue Entlastungen geben. Das hat Bundeskanzler Merz angekündigt. Bald soll es dazu Details geben. Die Spritpreise kennen aktuell nur eine Richtung, nach oben. Am Mittag ging es wieder rauf, auf rund 2,60 Euro für den Liter Diesel. Die organisierte Kriminalität ist in Deutschland weiter auf dem Vormarsch. Laut BKA gab es im letzten Jahr fast 700 Verfahren mit knapp 8000 Verdächtigen. So viele waren es seit 5 Jahren nicht mehr. Das meiste Geld verdienen die Gruppen mit Drogen. Die Trump-Regierung darf die Briefwahl in den USA nicht einschränken. Der oberste Gerichtshof hat einen entsprechenden Eilantrag abgelehnt. Der US-Präsident behauptet immer wieder, Briefwahl führe zu Betrug. Beweise dafür hat er nicht. Trumps Republikanern droht bei den Zwischenwahlen im November eine Niederlage. Schauspieler Ralf Richter ist tot. Er starb im Alter von 69 Jahren, das teilten seine Kinder mit. Seinen Durchbruch hatte Richter 1981 mit dem legendären Film Das Boot. Er spielte auch in der Ruhrpott-Kultkomödie Bang Bum Bang mit.
0: NRW-Wetter mit KI-Support.
2: Viele Wolken gibt's heute Abend, dazu ziehen Schauer rein und ab und zu ist auch ein Gewitter dabei. Vereinzelt kann's kräftig schütten und es ist sogar kleiner Hagel möglich. In der Nacht regnet's immer mal wieder, später wird das weniger, die Tiefstwerte liegen zwischen 15 und 11 Grad. Morgen bleibt's wechselhaft mit Sonne und Wolken, vereinzelt Schauern und am Nachmittag auch mal einem Gewitter, maximal 21 Grad.
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1: Viele Wolken gibt's heute Abend, dazu ziehen Schauer rein und ab und zu ist auch ein Gewitter dabei. Vereinzelt kann's kräftig schütten und es ist sogar kleiner Hagel möglich. In der Nacht regnet's immer mal wieder, später wird das weniger, die Tiefstwerte liegen zwischen 15 und 11 Grad. Morgen bleibt's wechselhaft mit Sonne und Wolken, vereinzelt Schauern und am Nachmittag auch mal einem Gewitter, maximal 21 Grad.

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1: Im Studio Gisa Weber. Die Regierung will etwas gegen die steigenden Spritpreise machen. Bundeskanzler Friedrich Merz sagt, wir müssen handeln. Schon bald soll ein Vorschlag dazu auf den Tisch. Die Spritpreise gehen in Deutschland weiter durch die Decke. Ein Liter Diesel hat am Mittag rund 2,60 Euro gekostet. Kriminelle Banden setzen in Deutschland immer öfter auf Gewalt als Dienstleistung. Dafür werden laut Innenminister Dobrindt auch Minderjährige als Wegwerftäter angeworben. Besonders groß bleibt, laut BKA-Bericht, das Problem mit Drogen. Um gegen die Banden besser vorgehen zu können, will Dobrindt auch an ihr Geld und die Konten ran. US-Amerikaner können bei den Kongresswahlen weiter per Brief abstimmen. Das oberste Gericht hat Pläne der Trump-Regierung, die Briefwahl einzuschränken, gestoppt. Der Präsident behauptet immer wieder, Briefwahl führe zu Betrug ohne Beweise. Die Zwischenwahlen im November gelten als wichtiger Stimmungstest für Trumps Regierung. Wie gesund sind die Pflanzen auf der Erde? Das will die Europäische Weltraumorganisation ESA mit einem neuen Satelliten überwachen. Der nimmt sonst nicht sichtbares Rotlicht wahr, kann also quasi in die Pflanzen reinschauen. Daraus lässt sich dann ableiten, ob zum Beispiel mehr gewässert oder anders gedüngt werden soll.
0: NRW-Wetter mit KI-Support.
2: Viele Wolken gibt es jetzt am Abend und dazu ziehen Schauer rein. Vereinzelt kann auch mal ein Gewitter dabei sein. Später in der Nacht lässt der Regen dann langsam nach. Die Tiefstwerte liegen zwischen 15 und 11 Grad. Morgen geht's wechselhaft weiter mit Sonne und Wolken, ab und zu einem Schauer und später auch einzelnen Gewittern bei maximal 21 Grad.
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0: 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Katharina Frank von den Rainbirds über Eurythmics. There must be an angel.
1: Also There Must Be an Angel von Eurythmics ist erstmal ein unglaublich gut geschriebener Song. Und natürlich war Annie Lennox auch ein großer Einfluss auf mich. Gerade Boy on the Beach, da hört man so ein bisschen, dass ich doch viel Annie Lennox gehört habe, weil diese habe ich mir von ihr geborgt und in meine Performance mit eingebaut. Und ja genau, also Eurythmics auch ein Duo lustigerweise. Und Annie Lennox ist heute auch immer noch eine beeindruckende Persönlichkeit. 80s, 80s.

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1: Viele Wolken gibt es jetzt am Abend und dazu ziehen Schauer rein. Vereinzelt kann auch mal ein Gewitter dabei sein. Später in der Nacht lässt der Regen dann langsam nach. Die Tiefstwerte liegen zwischen 15 und 11 Grad. Morgen geht's wechselhaft weiter mit Sonne und Wolken, ab und zu einem Schauer und später auch einzelnen Gewittern bei maximal 21 Grad.

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1: Im Studio Hanna Messerschmidt. Für die Menschen in Deutschland soll es wegen der weiter steigenden Spritpreise neue Entlastungen geben. Das hat Bundeskanzler Merz angekündigt. Bald soll es dazu Details geben. Die Spritpreise kennen aktuell nur eine Richtung, nach oben. Am Mittag ging es wieder rauf, auf rund 2,60 Euro für den Liter Diesel. Die organisierte Kriminalität ist in Deutschland weiter auf dem Vormarsch. Laut BKA gab es im letzten Jahr fast 700 Verfahren mit knapp 8000 Verdächtigen. So viele waren es seit 5 Jahren nicht mehr. Das meiste Geld verdienen die Gruppen mit Drogen. Die CDU-Spitze kommt am Wahlsonntag zu einer Krisensitzung zusammen. Dabei sollen die Ergebnisse in Mecklenburg-Vorpommern und Berlin analysiert werden. Die Umfragen sehen alles andere als rosig aus. Bei der Sitzung geht es auch um die Zukunft von Kanzler Merz, der selbst in der eigenen Partei unter Druck steht. Doppelte Ehre für München. Die bayerische Landeshauptstadt darf 2028 das Champions-League-Finale ausrichten. Außerdem hat sie den Zuschlag für die Leichtathletik-WM 2031 bekommen.
0: NRW-Wetter mit KI-Support.
2: Viele Wolken gibt es jetzt am Abend und dazu ziehen Schauer rein. Vereinzelt kann auch mal ein Gewitter dabei sein. Später in der Nacht lässt der Regen dann langsam nach. Die Tiefstwerte liegen zwischen 15 und 11 Grad. Morgen geht's wechselhaft weiter mit Sonne und Wolken, ab und zu einem Schauer und später auch einzelnen Gewittern bei maximal 21 Grad.
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0: Mit KI-Support.
1: Viele Wolken gibt es jetzt am Abend und dazu ziehen Schauer rein. Vereinzelt kann auch mal ein Gewitter dabei sein. Später in der Nacht lässt der Regen dann langsam nach. Die Tiefstwerte liegen zwischen 15 und 11 Grad. Morgen geht's wechselhaft weiter mit Sonne und Wolken, ab und zu einem Schauer und später auch einzelnen Gewittern bei maximal 21 Grad.

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1: Im Studio Hanna Messerschmidt. Die Regierung will etwas gegen die steigenden Spritpreise machen. Bundeskanzler Friedrich Merz sagt, wir müssen handeln. Schon bald soll ein Vorschlag dazu auf den Tisch. Die Spritpreise gehen in Deutschland weiter durch die Decke. Ein Liter Diesel hat am Mittag rund 2,60 Euro gekostet. Kriminelle Banden setzen in Deutschland immer öfter auf Gewalt als Dienstleistung. Dafür werden laut Innenminister Dobrindt auch Minderjährige als Wegwerftäter angeworben. Besonders groß bleibt laut BKA-Bericht das Problem mit Drogen. Um gegen die Banden besser vorgehen zu können, will Dobrindt auch an ihr Geld und die Konten ran. Ticketkontrollen könnten an großen Bahnhöfen künftig schon vor dem Bahnsteig kommen und nicht erst im Zug. Verkehrsminister Bilger hält das im Fernverkehr grundsätzlich für sinnvoll. In anderen Ländern kommt man teils nur mit Ticket ans Gleis. Einfach übertragen lasse sich das aber nicht, sagte er den Funke-Zeitungen. Jürgen Klopps erste Kadernominierung als Bundestrainer nimmt Form an. Vor der offiziellen Bekanntgabe am Donnerstag steht laut Kicker fest, Kölns Shootingstar Said Elmala steht im Kader für die vier Nations League-Spiele. Hoffenheims Torhüter Oliver Baumann gehört dagegen nicht zum Aufgebot.
0: NRW-Wetter mit KI-Support.
2: Viele Wolken gibt es jetzt am Abend und dazu ziehen Schauer rein. Vereinzelt kann auch mal ein Gewitter dabei sein. Später in der Nacht lässt der Regen dann langsam nach. Die Tiefstwerte liegen zwischen 15 und 11 Grad. Morgen geht's wechselhaft weiter mit Sonne und Wolken, ab und zu einem Schauer und später auch einzelnen Gewittern bei maximal 21 Grad.
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0: Allein das Video ist Blockbuster für sich und die Musik ist jeden Grammy wert. Thomas Anders von Modern Talking über Michael Jackson, Billie Jean.
1: Damals war die große Zeit der Videos und wo man dann eben nachts sich einen Wecker gestellt hat, um irgendwie die weltweite Videopremiere zu sehen. Und das war ja auch, Billie Jean war ja ein Kurzfilm. Das hat mich so fasziniert und dieser Michael Jackson, der musikalische Facetten gezeigt hat, wo man auch selbst weiß, das könnte ich nie. Also das passt nicht zu mir oder ich könnte es stimmlich nicht machen. Ja, für mich einer der Überflieger-Songs der Musikgeschichte.
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1: Viele Wolken gibt es jetzt am Abend und dazu ziehen Schauer rein. Vereinzelt kann auch mal ein Gewitter dabei sein. Später in der Nacht lässt der Regen dann langsam nach. Die Tiefstwerte liegen zwischen 15 und 11 Grad. Morgen geht's wechselhaft weiter mit Sonne und Wolken, ab und zu einem Schauer und später auch einzelnen Gewittern bei maximal 21 Grad.

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1: Im Studio Hanna Messerschmidt. Für die Menschen in Deutschland soll es wegen der weiter steigenden Spritpreise neue Entlastungen geben. Das hat Bundeskanzler Merz angekündigt. Bald soll es dazu Details geben. Die Spritpreise kennen aktuell nur eine Richtung, nach oben. Am Mittag ging es wieder rauf, auf rund 2,60 Euro für den Liter Diesel. Die organisierte Kriminalität ist in Deutschland weiter auf dem Vormarsch. Laut BKA gab es im letzten Jahr fast 700 Verfahren mit knapp 8000 Verdächtigen. So viele waren es seit 5 Jahren nicht mehr. Das meiste Geld verdienen die Gruppen mit Drogen. Die CDU-Spitze kommt am Wahlsonntag zu einer Krisensitzung zusammen. Dabei sollen die Ergebnisse in Mecklenburg-Vorpommern und Berlin analysiert werden. Die Umfragen sehen alles andere als rosig aus. Bei der Sitzung geht es auch um die Zukunft von Kanzler Merz, der selbst in der eigenen Partei unter Druck steht. Gratis mit dem Zug zwischen Deutschland und Polen reisen. Das können bald 60.000 junge Erwachsene. Dafür werden jetzt wieder kostenlose Tickets vergeben. Bewerben können sich 18- bis 27-Jährige bei der Deutschen Bahn. Der Freundschaftspass gilt für Reisen ab November und umfasst mehrere Reisetage in Polen sowie die Hin- und Rückfahrt.
0: NRW-Wetter mit KI-Support.
2: Viele Wolken gibt es jetzt am Abend und dazu ziehen Schauer rein. Vereinzelt kann auch mal ein Gewitter dabei sein. Später in der Nacht lässt der Regen dann langsam nach. Die Tiefstwerte liegen zwischen 15 und 11 Grad. Morgen geht's wechselhaft weiter mit Sonne und Wolken, ab und zu einem Schauer und später auch einzelnen Gewittern bei maximal 21 Grad.
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3: West-Berlin, Herbst 1977. Nina Hagen ist wieder da, zurück aus London, damals Hauptstadt des Punks. Den Vorschuss für ihre erste Platte nach ihrer Ausbürgerung in den Westen hat sie schon bekommen. Jetzt muss sie liefern. Sie gründet eine Band. Naja, gründen stimmt nicht ganz. Denn die meisten ihrer Musiker spielten schon vorher zusammen in einer Band. Einer von ihnen ist Bernhard Potschka. Eines Tages besucht er seinen Musikerkollegen Reinhold Heil und lernt dort diese Frau kennen.
4: Und da saß dann Nina. Mhm. Und Nina hat mir dann Naturträne vorgesungen.
3: Achtung, das ist jetzt ein echt schräges Lied, also bitte anschnallen.

0: dann wusste ich, jo, das ist jetzt die Sängerin, mit der ich unbedingt eine Band machen muss.
1: Und das wird er auch, als Teil der Nina Hagen Band. Reinhold Hall stößt als letzter zur Gruppe. Nach einigem Hin und Her lässt er sich auf eine unverbindliche Jam-Session mit Nina und der Band ein. Bevor sie loslegen, treffen sie sich zum Kennenlernen in einer WG.
2: Dann erzählt die Nina halt so ein bisschen und man muss sich wirklich Nina in der ganz frühen Phase vorstellen. Es war schon sehr faszinierend. Sie sah hervorragend aus, war sehr berlinerisch, hatte so ein französisches Barett auf dem Kopf und da war mit einer Sicherheitsnadel war eine Bananenschale dran geheftet. Und zwar eine richtige, die ja auch schon so langsam am Vergammeln war.
1: Die neue deutsche Welle geht los. In Berlin, Hagen, Düsseldorf und anderswo in Westdeutschland. Und darum geht's in dieser Folge. Die NDW experimentiert und fasziniert. Aus den Proberäumen in die Clubs und weiter in die Charts. Ich heiße Peter Illmann. Herzlich willkommen zu dieser Folge.
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1: Nina Hagen, das darf man wohl so sagen, ist wirklich schräg. Die Mitglieder ihrer Band sind keine Dilettanten, keine Amateure, die sich mal ausprobieren wollen. Die Herren Heil, Mitteregger, Potschka und Präker sind exzellente, zum Teil studierte Musiker. Zusammen mit Nina werden sie zu einer Band voller verschiedener Personalities. Das ist gut, denn aus Reibung entsteht Neues. Und das ist gefährlich, weil ein Ende immer möglich ist. Ihr erstes Album heißt schlicht Nina Hagen Band. Damals wird es weitgehend positiv besprochen. Heute gilt es als musikalischer Meilenstein, nicht nur wegen ihrer Coverversion des Tube-Songs White Punks on Dope.

0: Feminismus, Freiheitsdrang, die Themen der Platte sind auch heute noch aktuell. Der Sound nachvollziehbar wegweisend. Ja, kein Wunder, dass Nina Hagen und ihre Band als Vorreiter und Wegbegleiter der NDW gelten, oder? Auch Uwe Fahrenkrug-Petersen, Anfang der 80er Teil der Nena-Band, erinnert sich, wie sehr dieser Sound ihn damals beeinflusst hat.
1: Das war toll. Es war zwar sehr, sagen wir mal, sehr Tubes-lastig oder Tubes-ähnlich. Und die Tubes fand ich sowieso immer gut. Aber sowas wollte ich dann auch machen. Auch mit unserer Rockband wollten wir uns dann in diese Richtung bewegen. Und ich glaube, das war so der Anfang.
0: 1978 ist das erste Jahr der Nina Hagen Band und es ist ein gutes, wie uns Bernhard Potschka im 80s Interview erzählt. Doch dann kommt das zweite und letzte. Nina wird von der Presse gefeiert, sie als Person, nicht die gesamte Band. Und dann geht die Beziehung von Nina und Bassist Präker in die Brüche. Ihre privaten Spannungen übertragen sich auf die Band. Die Männer werfen Nina Unberechenbarkeit und egozentrische Starallüren vor. Und dass sie damit recht haben, beweist einer der legendärsten Momente in der Bandgeschichte, der sich nicht auf der Bühne, sondern an einem Bahnhof ereignet.
2: Nach der Tour hatten wir eine große Werbetour durch Benelux-Staaten, Fernsehauftritte und so weiter. Und da war ja dieses klassische Ding. Frau Hagen wollte nicht mehr fliegen. Deswegen mussten wir mit dem Zug nach Liège fahren, nach Belgien. Aha. Und sind am Bahnhof so eingestiegen und Frau Hagen ist gleich wieder ausgestiegen.
0: Gleich wieder ausgestiegen bedeutet, dass Nina wenige Momente vor der Abfahrt aus dem Zug stürmt. Bevor die anderen verstehen, was überhaupt geschehen ist, hat sich der Zug auch schon in Bewegung gesetzt. Die Band fährt nach Belgien. Nina bleibt in Berlin. Das ist das Ende. 4 Wochen später treffen sie sich wieder. Friedensverhandlungen.
2: Und da hat sie dann eben gesagt, dass sie die Hälfte von allem will. Und ich habe mir kurz überlegt und habe gesagt, nee, dann kriegst du alles, ich mach nicht mehr mit.
0: Der Rest der Band entscheidet sich wie Potschka. Dann lieber gar nicht. Nur einen Tag später gründen die Überlebenden der Nina Hagen-Erfahrung eine neue Band. Spliff. Okay, so ganz zu Ende ist die Nina Hagen-Band noch nicht. Sie müssen laut Vertrag noch ein Album abliefern. Die Männer spielen die Musik ein, Nina ergänzt später ohne die Band den Gesang. Das Werk heißt Unbehagen und wird, was die Verkaufszahlen angeht, ein noch größerer Erfolg als ihr Debütalbum. Wenn man die Herren von Spliff heute fragt, ob sie Teil der NDW waren, winken sie eilig ab. Bernhard Potschka hatte das schon bei unserer Interviewanfrage durchblicken lassen. Nee, NDW, das waren wir nicht. Ja, und ich kann diese Aussage auch ganz gut nachvollziehen. Wie gesagt, sie waren ja keine ahnungslosen Soundtüftler, keine Punks, die erst beim Spielen rausfanden, wie so eine Gitarre überhaupt funktioniert. Sie verhielten sich professionell, probten viel, wussten, was sie taten. Und doch ist es sehr nachvollziehbar, dass viele Leute Spliff zur NDW zählen. Denn sie starten ziemlich ungewöhnlich mit einer Art Rockoper, die sie auch als Platte veröffentlichen.
3: Hey, Fonso!
0: Und erst 1982, also mitten rein in die Erfolge von Nena, Markus und Co., erscheint dann ihr erstes reguläres Album, 85555. Diese Zahl war die Bestellnummer des Albums bei ihrem Label CBS. Die Platte geht auf 1. Musikalisch ist das anspruchsvoller als vieles, was die NDW-Kollegen zu dieser Zeit so rausbringen. Aber klar, der Song über einen Mann, der mit einer Italienerin flirtet und sie zu Spaghetti Carbonara einladen will, ja, der passte natürlich wunderbar zur neuen deutschen Welle.

Ihr müsst euch immer wieder vor Augen halten, vieles von dem, was damals musikalisch passiert, ist völliges Neuland. Es sind Musik und Texte, die vorher so noch niemand gemacht hat. Und das macht sie so bemerkenswert. Der Empfehlungsalgorithmus von Amazon käme bestimmt an seine Grenzen. Leute, die diese Platte gekauft haben, interessieren sich auch für... ich habe leider nichts Vergleichbares im Angebot. Und wo wir schon bei einzigartig sind, wir müssen über einen Mann reden, von dem ihr vielleicht noch nie gehört habt. Es ist unglaublich und unerklärlich, warum dieser Mann nicht längst als deutsches Musikgenie gefeiert und mit einem Denkmal verehrt wird.

0: Aber so ist es mit Sicherheit nicht gemeint. Planck ist im besten Sinne ein Musikfreak. Süchtig nach authentischen Musikern und nach Musik, die sich etwas traut und herausfordert. Nur deswegen kommt es zu einer Zusammenarbeit zwischen Conny Planck und dem damals völlig unbekannten Jochen Rausch von Stahlnetz. Rausch ist damals Teil der Band Die Helden, aber weil seine Kollegen unzuverlässig sind, kauft er sich kurz entschlossen einen Synthesizer. Zusammen mit einem Kumpel experimentiert er rum und hat schnell einiges an Material zusammen.
1: So, dann habe ich da ganz naiv, das habe ich gedacht, ja, wem kann ich das mal schicken? Habe ich das Conny Planck geschickt, der damals eine Riesennummer war, aber einfach Briefumschlag, Adresse drauf hingeschickt und dann hat er mich ein paar Tage später angerufen und sagte, ja komm, lass uns doch mal treffen. Ich fand das ganz interessant, was du da machst. So ist es entstanden. Und so ist es bei vielen gewesen. Das war nicht so kalkuliert.
0: Und genau deshalb wird Planck auch zu einem der wichtigsten Player der neuen deutschen Welle. Vermutlich interessiert es ihn null Sekunden, dass da eine neue Welle, ein Hype entsteht. Aber dass da Leute am Werk sind, die sich etwas Neues trauen, die etwas anderes wollen, das muss ihn faszinieren. DAF, Deutsch-Amerikanische Freundschaft, ist eine der wichtigsten Bands der frühen neuen deutschen Welle. Als sie mit ihren ersten Demos bei Plattenfirmen anklopfen, ist das Feedback desaströs. Robert Görl von DAF erinnert sich.
2: Ich bin zu ein paar Plattenfirmen, ein paar deutschen Plattenfirmen gegangen und haben das vorgespielt aus einer Kassette. Und haben die uns darauf aufmerksam gemacht, ob wir einzelne Waffen haben. Die haben uns echt wirklich wortwörtlich ins Gesicht gesagt, ob wir glauben, dass das Musik ist, was wir da jetzt gerade vorspielen.
0: Planck erkennt sofort ihr Potenzial. Er glaubt so sehr an die Band, dass er sich vertraglich zusichern lässt, ihre ersten 3 Alben zu produzieren. Die Tracks auf ihrer ersten Platte enthalten keine klassischen Songs. Es handelt sich um rein instrumentalen, unstrukturierten Noise Rock. Bei ihrem ersten Konzert im Ratinger Hof in Düsseldorf muss allen klar sein, ihre Zeit ist gekommen. Der Laden platzt aus allen Nähten, wie sich Görl erinnert.
2: Bei dem Ratinger Hof, glaube ich, da passt mir gerade mal, wenn er ganz voll ist, vielleicht so 400 Leute rein. Aber der war sowas von überfüllt. Also da waren die Leute wirklich aneinander gestanden und draußen, also da standen also auf alle Fälle auch noch 200.
0: Der Ratinger Hof ist eine wichtige Adresse für die frühe neue deutsche Welle. Kurt Dahlke, den ich euch bisher immer als Mitglied von Fehlfarben vorgestellt habe, ist auch Gründungsmitglied von DAF. Er weiß, warum der Laden nicht irgendeine beliebige Konzertlocation war.
3: Neon an die Decke und einen Flipper aufgestellt und ansonsten das sehr hell gemacht. Und das war genau das Gegenteil von diesen ganzen Hippie-Kneipen der 70er Jahre. Es war halt eine völlig andere Atmosphäre. Und das hat viele Künstler angezogen. Um die Ecke des Ratinghofs ist die Kunstakademie, die Düsseldorfer. Es hat also viele Düsseldorfer Künstler angezogen. Es hat aber auch Musiker angezogen, weil die Musik, die da gespielt wurde, eine andere war. Und kam, hat halt zum ersten Mal Leute aus England eingeladen, da zu spielen. Und das waren ja für uns junge Leute, die da hingegangen sind, wirklich, man sagt, die Ohren und Augen wurden da geöffnet.
0: Der Ratinger Hof ist Treffpunkt für Leute, die irgendwas machen wollen, aber noch nicht genau wissen, was und mit wem. Und aus diesem Networking entstehen neue Bands.
2: Leute, die dann später, was weiß ich, der Plan gegründet haben, Fehlfarben gegründet haben, Krups gegründet haben oder auch DAF gegründet haben, ja. Toten Hosen, das war alles da drin.
0: Auch Fehlfarben ist eine dieser legendären Bands aus dem Ratinger Hof. Ihr Album Monarchie und Alltag ist heute ein Klassiker.

Und dann ist dann noch etwas, das sie damals komplett anders machen. Ich vermute mal, dass es euch so selbstverständlich vorkommt, dass es euch gar nicht aufgefallen ist. Sie singen auf Deutsch. Als wäre es das Normalste der Welt, singen sie in ihrer Muttersprache. Ihr erinnert euch an die vorangegangene Folge.

0: Uwe Fahrenkrog Petersen von Nena.
1: Ich habe auch damals gedacht, noch in den 70ern, dass es unmöglich wäre, auf Deutsch Rockmusik oder Popmusik zu singen.
0: Deutsch singen, das gilt im Ratinger Hof fast als Pflicht. Das hatte gar nichts mit Patriotismus zu tun, ganz im Gegenteil. In einem Interview sagt Gabi Delgado, Sänger von DAF: Ich denke, dass Sprache auch immer ein Mittel ist, sich abzusetzen und zu provozieren. Dass gut ein Drittel der Acts in den Top 30 von 2015 auf Deutsch singen, erscheint uns heute völlig normal. Damals ist das ein Tabubruch. Erst recht bei Songs wie diesem hier aus dem Jahre 1981.

0: Es gibt damals viele Bands, nicht nur aus Düsseldorf, die aus der Punk-Ecke kommend harten, lauten Gitarrensound auffahren. Und es gibt die Wave-Bewegung, die mit Synthes und elektronischem Sound experimentiert. Und beide laufen unter derselben Überschrift: Neue Deutsche Welle. Damals ist das vielleicht egal, heute ist das ein Problem. Denn wenn Bands von damals auch heute noch betonen, dass sie nicht NDW sind oder waren, dann hat das sicherlich auch damit zu tun, dass das Label NDW für sehr viele völlig verschiedene Musikstile gilt. Kai Hawaii von Extrabreit sieht das auch so.
1: Nein, ich würde uns das Etikett NDW-Band nicht geben, allein deswegen, weil es so unscharf ist. Ich würde sagen, wir sind eine deutsche Rockband, nicht mehr und nicht weniger.
0: Ein Beispiel, wie unscharf der Begriff war und ist: Falco, Fehlfarben und Fräulein Menke. Die fangen nicht nur alle drei mit F an, sondern sind alle NDW. Eigentlich nicht so wirklich einleuchtend, oder? Oder nehmen wir den Song Jung, kaputt, spart Altersheime von Bärchen und den Milchbubis. Und sagen wir mal die Band Kids mit Die Sennerin vom Königssee. Kann das wirklich guten Gewissens beides einer Musikrichtung zugeordnet werden? Was ist eigentlich die NDW? Ich benutze diesen Begriff jetzt schon in der 5. Folge und habe ihn kein einziges Mal genau definiert. Weil der so klar umrissen ist? So eindeutig, dass ich dazu kein Wort verlieren muss? Nein, eher im Gegenteil. Ich habe in unseren Interviews immer wieder nach dem NDW-Begriff gefragt. Zum Beispiel Friedel Geratsch von Geier Sturzflug.
2: Erstmal habe ich ihn gelesen, und zwar in einer Musikzeitschrift, die Sounds hieß. Und da, ich glaube, dieser Begriff wurde von einem Alfred Hilsberg da eingeführt. Es war ja im Grunde nichts anderes als New Wave in England einzudeutschen.
0: Besagter Alfred Hilsberg ist eigentlich Chef des Plattenlabels Zickzack, aber er schreibt auch für die Sounds. 1979 erscheint der Artikel mit der Überschrift Neue Deutsche Welle aus grauer Städte Mauern, in der tatsächlich zum ersten Mal der Begriff Neue Deutsche Welle fällt. Auch in diesem Artikel wird schon klar, dass der Begriff sehr weit gefasst ist. So schreibt Hilsberg: Manche spielen, um sich und ihren Fans einfach nur Spaß zu bringen. Andere haben da viel ernstere Ansprüche. Oder auch: Manche sind erst 15, andere bald 30. Annette Grotkasten, Frontfrau bei Bärchen und die Milchbubis, hat den Begriff NDW von Anfang an abgelehnt.
3: Da hatte ich eigentlich nicht das Gefühl, dass wir mit dazugehören. Also Neue Deutsche Welle war für mich doch eher das, was so die großen Major-Labels rausgehauen haben, um uns das Wasser abzugraben.
0: Die Milchbubis kommen übrigens nicht aus Hagen, Düsseldorf oder Berlin, sondern aus Hannover. Denn auch im Rest der Republik gibt es überall neue Bands. Markus zum Beispiel, der damals in der Punkband Nylon Euter spielt, die im hessischen Bad Camberg zu Hause sind. Hubert K. kommen aus Reutlingen, Geier Sturzflug aus Bochum, Stahlnetz aus Wuppertal, Siff aus Solingen und Trio hatten ein Haus im niedersächsischen Großen Kneten gemietet. Und sogar im deutschsprachigen Ausland werden Künstler und Bands bekannt, die zur Neuen Deutschen Welle gehören. Falco natürlich in Österreich und Grauzone in der Schweiz. Dort gibt es damals Jugendunruhen, Straßenschlachten mit der Polizei am Wochenende. Ihr Song Eisbär gilt in den 80ern vielen als inoffizielle Hymne, wie sich Marco Repetto von Grauzone im 80s Interview erinnert.
4: Ja, es passt in diese Zeit, weil man sprach immer von der Eiszeit.

Grauzone bestehen nur 2 Jahre. Großer Output, geringe Haltbarkeit. Das ist typisch für viele der frühen NDW-Bands. Ja, und dann passiert, was passieren musste. Die Bands, die bisher eher für ein avantgardistisches Publikum im Ratinger Hof in Düsseldorf spielen oder auf den AKW-Demos in Brockdorf oder im SO 36 in Kreuzberg, sie erhalten immer mehr Aufmerksamkeit, auch jenseits einer eingeschworenen Szene. Oft schaffen es erst ihre Alben in die Charts und dann im zweiten Schritt auch ihre Single-Auskopplungen. So gehen Ideal mit ihrem Debütalbum 1980 gleich auf die 3 in Deutschland. Aber erst Eiszeit von ihrem Nachfolgealbum Ernst des Lebens schafft es in die Singlecharts. Und spätestens ab dem Punkt, an dem auch die Singles massenhaft gekauft werden, taucht die NDW in den Mainstream ein. Die Konzertlocations werden größer, die Bravo berichtet, sie treten im Fernsehen auf und dann am 3. Mai 1982 in der ZDF-Hitparade. Ihr erinnert euch, Hubert K. sind die Ersten.

0: Und was dann passiert, der kometenhafte Aufstieg und das blitzschnelle Verglühen der neuen deutschen Welle, das ist Geschichte. Bleibt die Frage, was ist denn nun aus der NDW geworden? Beziehungsweise, was ist von ihr geblieben? Und was ist aus den Künstlern von damals geworden? Bevor wir diesen wichtigen Fragen nachgehen, müssen wir dringend noch etwas nachholen. Denn ja, ich gestehe, bis hierher hat dieser Podcast einen ganz klaren Westblick auf die NDW. Dabei gab es die neue deutsche Welle auch in der ehemaligen DDR. Und darum geht es das nächste Mal. NDW in der DDR. Inoffiziell gefeiert, offiziell verboten.
1: Das ist im DDR-Radio natürlich nicht gelaufen. Also, weil das provoziert natürlich einen Gedankengang, den man einfach nicht haben wollte. Und deswegen hat man das nicht gespielt.
0: Von der Ostversion der Bravo.
1: Also es gab Ähnliches, es gab die Melodie und Rhythmus. Klingt unheimlich altmodisch, war auch nicht so modern wie die Bravo. Aber in der Melodie und Rhythmus gab es auch Poster von Westbands. Poster
0: von Westbands. Bis zu einer steilen These.
2: Übrigens, das muss ich noch anmerken, der Hubert K. und ich sind der Meinung, dass die neue deutsche Welle auch dazu beigetragen hat, dass die deutsche Teilung überwunden wurde. Weil es so eine verbindende Musik war für Ost und West.
0: Hat die NDW den Anfang vom Ende der DDR eingeläutet? Mehr dazu in Folge 6 unseres Podcasts. 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
1: Im Studio Hanna Messerschmidt. Die Regierung will etwas gegen die steigenden Spritpreise machen. Bundeskanzler Friedrich Merz sagt, wir müssen handeln. Schon bald soll ein Vorschlag dazu auf den Tisch. Die Spritpreise gehen in Deutschland weiter durch die Decke. Ein Liter Diesel hat am Mittag rund 2,60 Euro gekostet. Die CDU-Spitze kommt am Wahlsonntag zu einer Krisensitzung zusammen. Dabei sollen die Ergebnisse in Mecklenburg-Vorpommern und Berlin analysiert werden. Die Umfragen sehen alles andere als rosig aus. Bei der Sitzung geht es auch um die Zukunft von Kanzler Merz, der selbst in der eigenen Partei unter Druck steht. US-Präsident Trump lässt Washingtons größte öffentliche Kultureinrichtung schließen, das Kennedy Center. Grund sind unter anderem Renovierungsarbeiten, so Trump. Allerdings sollen die erst starten, wenn sein Name an die Fassade kommt. Der Vorstoß ist schon mehrmals vor Gericht gescheitert. Jürgen Klopps erste Kadernominierung als Bundestrainer nimmt Form an. Vor der offiziellen Bekanntgabe morgen steht laut Kicker fest, Köln-Shootingstar Said Elmada steht im Kader für die vier Nations League-Spiele. Hoffenheims Torhüter Oliver Baumann gehört dagegen nicht zum Aufgebot.
2: NRW-Wetter mit KI-Support.
3: Wolkig ist es in der Nacht erstmal und ab und zu kann noch ein Schauer durchziehen. Gewitter sind da eher kein Thema mehr. Die Temperaturen liegen dabei so bei 7 bis 12 Grad. Morgen geht's dann tagsüber meist trocken weiter. Später ziehen wieder mehr Wolken auf und Richtung Abend kommt Regen dazu bei höchstens 20 Grad.
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1: Ja, da schreibst du eine Rockhymne, hältst deinen Song für genial, aber der Frontmann deiner Band findet ihn nur, oh, geht so. Genau das passierte Richie Sambora mit Living on a Prayer. Wie das Lied trotzdem ein Welthit wurde, das hört ihr in meinem Podcast.

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In Houston.

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1: Wolkig ist es in der Nacht erstmal und ab und zu kann noch ein Schauer durchziehen. Gewitter sind da eher kein Thema mehr. Die Temperaturen liegen dabei so bei 7 bis 12 Grad. Morgen geht's dann tagsüber meist trocken weiter. Später ziehen wieder mehr Wolken auf und Richtung Abend kommt Regen dazu bei höchstens 20 Grad.

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1: Im Studio Hanna Messerschmidt. Für die Menschen in Deutschland soll es wegen der weiter steigenden Spritpreise neue Entlastungen geben. Das hat Bundeskanzler Merz angekündigt. Bald soll es dazu Details geben. Die Spritpreise kennen aktuell nur eine Richtung, nach oben. Am Mittag ging es wieder rauf, auf rund 2,60 Euro für den Liter Diesel. Die organisierte Kriminalität ist in Deutschland weiter auf dem Vormarsch. Laut BKA gab es im letzten Jahr fast 700 Verfahren mit knapp 8000 Verdächtigen. So viele waren es seit 5 Jahren nicht mehr. Das meiste Geld verdienen die Gruppen mit Drogen. Die CDU-Spitze kommt am Wahlsonntag zu einer Krisensitzung zusammen. Dabei sollen die Ergebnisse in Mecklenburg-Vorpommern und Berlin analysiert werden. Die Umfragen sehen alles andere als rosig aus. Bei der Sitzung geht es auch um die Zukunft von Kanzler Merz, der selbst in der eigenen Partei unter Druck steht. Wie gesund sind die Pflanzen auf der Erde? Das will die Europäische Weltraumorganisation ESA mit einem neuen Satelliten überwachen. Der nimmt sonst nicht sichtbares Rotlicht wahr, kann also quasi in die Pflanzen reinschauen. Daraus lässt sich dann ableiten, ob zum Beispiel mehr gewässert oder anders gedüngt werden soll.
0: NRW-Wetter mit KI-Support.
2: Wolkig ist es in der Nacht erstmal und ab und zu kann noch ein Schauer durchziehen. Gewitter sind da eher kein Thema mehr. Die Temperaturen liegen dabei so bei 7 bis 12 Grad. Morgen geht's dann tagsüber meist trocken weiter, später ziehen wieder mehr Wolken auf und Richtung Abend kommt Regen dazu bei höchstens 20 Grad.
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